0: 60-Jährige anscheinend zu einem Wohnmobil umgebaut hatte. Möglicherweise ist er jetzt zu Fuß unterwegs, so NRW-Innenminister Reul. Er und Bundesinnenminister Dobrindt sprachen zunächst von einem Einzeltäter und von Klimaextremismus. Es sei aber nicht auszuschließen, dass der Mann doch noch Helfer hatte oder Verbindungen ins Ausland. Auch angesichts der vielen verschiedenen Angriffsorte auf Stromeinrichtungen. Und unklar ist auch, warum der Mann in Bekennerschreiben seinen Namen und seine Wohnadresse angab. René Tochau, Nachrichtenredaktion.
1: Die EU-Grenzschutzagentur Frontex ist den meisten wohl eher als Ablocker von Migranten bekannt. Jetzt setzt Frontex im Ärmelkanal erstmals eigene Schiffe zur Seenotrettung von Migranten ein.
2: Die Aufgabe der von Frontex gestellten Schiffe wird es sein, französische Rettungsschiffe zu unterstützen, die Migranten helfen, wenn sie bei der Überfahrt nach Großbritannien in Seenot geraten. Anders als bei anderen Frontex-Einsätzen geht es also nicht um Migranten, die in die EU einreisen wollen, sondern um solche, deren Ziel ausdrücklich Großbritannien ist. Auf Bitten von London geht Frankreich zwar gegen Schleuser an seiner Küste vor, den in großer Zahl auf Schlauchboote gepferchten Migranten aber bieten französische Schiffe Hilfe an, wenn sie in Not geraten. Michael Evers, Paris.
1: Fast jeder Erwerbstätige in Deutschland wünscht sich eine andere Arbeitszeit. Während 3,8 Millionen weniger arbeiten wollen, wünschen sich 1,5 Millionen mehr Arbeitszeit. Das berichtet das Statistische Bundesamt auf der Grundlage des Mikrozensus 2025. Der Wunsch nach Reduzierung entsteht vor allem, wenn Beschäftigte eine lange Wochenarbeitszeit haben. Die lag im Schnitt bei 40,9 Stunden und sollte nach dem Wunsch der Befragten durchschnittlich um 10,5 Stunden abgesenkt werden. Zum Fußball. Der VfB Stuttgart hat in seinem ersten Heimspiel der neuen Bundesliga-Saison den ersten FC Köln dominiert. Die Stuttgarter gewannen mit 4:1.
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4: Auf der Autobahn 6 von Mannheim in Richtung Heilbronn blockiert ein defektes Fahrzeug den linken Fahrstreifen zwischen dem Autobahnkreuz Walldorf und Wiesloch-Rauenberg. Hier geht aktuell nicht viel voran. Auf der Autobahn 81 in Richtung Stuttgart sind zwischen Weinsberg-Ellhofen und Heilbronn unter Gruppenbach Reinigungsarbeiten im Gange. Der rechte Fahrstreifen ist gesperrt, also plant hier etwas mehr Zeit ein. Gute Fahrt!
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1: In Mannheim und der Rhein-Neckar-Region bleibt es trocken. Die Wolken ziehen langsam über die Region hinweg und sind meist dicht. Regen ist nicht zu erwarten, der Wind weht schwach aus Südwest. In der Nacht lockern die Wolken etwas auf, stellenweise bleibt es bedeckt. In Edingen-Neckarhausen sind es 20 Grad, in Eppingen 19 Grad und in Neustadt an der Weinstraße 21 Grad. Zum Morgen hin bleibt die Lage ruhig.
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2: Ich bin Ursula Winkler. Die Polizei hat in Nordrhein-Westfalen das Fahrzeug eines Mannes gestürmt, der mehrerer Sabotageaktionen gegen die Stromversorgung verdächtigt wird. Der 48-Jährige war nicht im Wagen und ist weiter auf der Flucht. In seiner Wohnung in Gebelsberg fanden Ermittler Sprengstoff. Zwei Bekennerschreiben gelten nach Angaben von NRW-Innenminister Reul als authentisch. Ob der Mann tatsächlich für die Taten verantwortlich ist, wird weiter geprüft. Der verschärfte Sparkurs bei VW wird auch in Deutschland zu spüren sein. Das neue Sparpaket betrifft laut Niedersachsens Ministerpräsident Lies wohl etwa 25.000 Stellen in Deutschland. Das wäre ungefähr die Hälfte des von Volkswagen angepeilten Abbaus von rund 50.000 weiteren Stellen.
3: Es sollen keine Werke geschlossen werden, betont Lies, das sei auch nicht vereinbart worden. Aber die Unternehmensstandorte müssten schlanker, effizienter und schneller werden. Und zwar nicht nur bei VW allein, sondern bei allen 170 Gesellschaften des Konzerns. An den deutschen Standorten sollte vor allem die Wettbewerbsfähigkeit verbessert werden. Das gelte insbesondere für Emden, Hannover, Zwickau und Neckarsulm. Thomas Thonfeld, Berlin.
2: Verkehrssünder müssen jetzt deutlich länger vor einem Bußgeldbescheid zittern als bisher. Darauf weist der Automobilclub von Deutschland hin. Bisher waren solche Ordnungswidrigkeiten oft nach 3 Monaten schon verjährt. Seit dem Sommer kann der Bescheid deutlich später im Briefkasten landen.
4: Über Rot oder zu schnell gefahren, falsch geparkt oder mit dem Handy am Steuer erwischt worden. Das alles kann jetzt deutlich länger geahndet werden, nämlich 6 Monate statt 3. Und die Behörden können durch bestimmte Maßnahmen die Frist von vorne beginnen lassen. Bei technischen Verstößen gilt eine Frist von 2 Jahren. Der Automobilclub kritisiert das. Manche könnten sich nach so langer Zeit gar nicht mehr erinnern, wer das Auto gefahren ist. Man sollte jeden Bußgeldbescheid penibel prüfen, bevor man zahlt. Thomas Bremser, Nachrichtenredaktion.
2: Zum Fußball. Der VfB Stuttgart hat das erste Heimspiel der neuen Bundesliga-Saison souverän für sich entschieden. Die Stuttgarter besiegten den 1. FC Köln mit 4:1. In der 2. Bundesliga trennten sich Arminia Bielefeld und der FC St. Pauli mit 2:2 unentschieden. Auch das Spiel Hannover 96 gegen den Karlsruher SC endete mit 2:2.
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1: A6 Mannheim Richtung Heilbronn. Zwischen Kreuz Walldorf und Wiesloch-Rauenberg blockiert ein defektes Fahrzeug den linken Fahrstreifen. Dann zwischen Dreieck Hockenheim und Raststätte Hockenheim Ring West. Personen auf der Fahrbahn in beiden Richtungen. Vorsicht, A81 Heilbronn Richtung Stuttgart. Reinigungsarbeiten zwischen Weinsberg-Ellhofen und Heilbronn-Untergruppenbach. Rechter Fahrstreifen gesperrt. Geduld mitbringen, gute Fahrt.
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1: In Mannheim und der Rhein-Neckar-Region bleibt es in der Nacht überwiegend bewölkt. Jedoch ist Regen hier nicht zu erwarten. Im Laufe des frühen Morgens ziehen stellenweise Wolkenfelder durch. Doch es bleibt weiterhin überwiegend trocken. Der Wind weht dabei schwach. Erst gegen Morgen verdichten sich die Wolken ganz leicht. Dennoch bleibt es insgesamt trocken. In Sandhausen und Ludwigsburg erreicht die Temperatur um die 20 Grad, während sie in Bad Dürkheim 19 Grad erreicht.
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2: Ich bin Ursula Winkler. Die Polizei hat in Nordrhein-Westfalen das Fahrzeug eines Mannes gestürmt, der nach mehreren Sabotageaktionen gegen die Stromversorgung verdächtigt wird. Der 48-Jährige war nicht im Wagen und ist weiter auf der Flucht. In seiner Wohnung in Gevelsberg fanden Ermittler Sprengstoff. Zwei Bekennerschreiben gelten nach Angaben von NRW-Innenminister Reul als authentisch. Innenminister Dobrindt sprach von Klimaterrorismus.
3: Das Wissen, was offenbart wird in diesen Schreiben, das ist eindeutiges Täterwissen. Und von daher kann man davon ausgehen, dass erstmal die Indizien dafür sprechen, dass wir es hier mit dem Täter zu tun haben. Aber wir befinden uns immer noch im Bereich der Verdachtssituation. Aber nach aktuellem Stand muss man hier von Klimaextremismus ausgehen.
2: Innenminister Dobrindt. In Sachsen-Anhalt wird am Sonntag ein neuer Landtag gewählt. In ersten Umfragen lag die AfD weiter deutlich vor der CDU. Laut Befragung der Forschungsgruppe Wahlen für das ZDF kommt die AfD auf 41%. Die CDU hofft auf eine weitere Amtszeit von Ministerpräsident Schulze und liegt bei 23%.
4: Drittstärkste Kraft wird laut Umfrage die Linke mit gut 11%, dahinter SPD und Grüne mit 8,5 und 6%. AfD und CDU sind meilenweit voneinander entfernt. Die AfD könnte mit diesem Ergebnis aber nicht alleine regieren, sie wäre auf Koalitionspartner angewiesen. Eine Zusammenarbeit mit ihr haben die anderen Parteien im Vorfeld aber ausgeschlossen. Höchstwahrscheinlich wird es sehr schwierig, eine Landesregierung ohne die AfD zu bilden. Aber 26% der Befragten wissen noch nicht, wen sie am Sonntag wählen werden. Der Ausgang der Wahl wird verdammt spannend. David Riemer, Berlin.
2: Nach dem Streit um politische Äußerungen beim Glücksgefühle-Festival erlebt Alphaville's Forever Young ein kleines Comeback. Mehrere Künstler spielten den Song auf dem Hockenheimring, nachdem Alphaville zunächst ausgeladen und später wieder eingeladen worden war. Auslöser war die Bitte der Veranstalter, auf politische Botschaften zu verzichten. Mitveranstalter Markus Krampe bezeichnete die Ausladung inzwischen als Fehler. Zum Fußball. Der VfB Stuttgart hat das erste Heimspiel der neuen Bundesliga-Saison souverän für sich entschieden. Die Stuttgarter besiegten den ersten FC Köln mit 4:1.
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1: Auf der A8 Richtung München steht zwischen dem Kreuz Stuttgart und Stuttgart-Degerloch ein defektes Fahrzeug auf dem Standstreifen. Achtung, dort liegen auch Reifenteile. Auf der A81 von Heilbronn nach Stuttgart sind zwischen Weinsberg-Ellhofen und Heilbronn unter Gruppenbach Reinigungsarbeiten. Der rechte Fahrstreifen ist gesperrt. Auf der Landstraße zwischen Trossingen und Schwenningen, Ost-Deislingen im Kreis Tuttlingen und Kreis Rottweil. Achtung, Personen auf der Fahrbahn. Gute Fahrt!
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1: In Mannheim und der Rhein-Neckar-Region bleibt es in den frühen Morgenstunden trocken. Dichte Wolkenfelder ziehen durch, allerdings lockern sie sich örtlich auch auf. Niederschläge sind heute nicht zu erwarten. Der Wind weht aktuell noch schwach und wird im Laufe der Zeit weiter nachlassen. In Schriesheim an der Strahlenburg sowie in Ludwigsburg am Bahnhof sind es derzeit 18 Grad, während in Hassloch am Plopsaland angenehme 20 Grad gemessen werden. Zum Morgen hin löst sich die Bewölkung dann weiter auf.
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2: Ich bin Ursula Winkler. Die Polizei hat in Nordrhein-Westfalen das Fahrzeug eines Mannes gestürmt, der nach mehreren Sabotageaktionen gegen die Stromversorgung verdächtigt wird. Der 48-Jährige war nicht im Wagen und ist weiter auf der Flucht. In seiner Wohnung in Gevesberg fanden Ermittler Sprengstoff. Zwei Bekennerschreiben gelten nach Angaben von NRW-Innenminister Reul als authentisch. Innenminister Dobrindt sprach von Klimaterrorismus.
3: Wir gehen bisher nach dem allem, was wir wissen, von einem Einzeltäter aus. Das sagt nichts darüber aus, was im Laufe der Ermittlungen noch kommen kann. Es kann durchaus auch Vernetzungen geben zwischen den Elementen des Extremismus und auch des Staatsterrorismus.
2: Bundesinnenminister Dobrindt. Am Wahlwochenende werden in der Landeshauptstadt von Sachsen-Anhalt mehrere tausend Menschen zu Demonstrationen und Kundgebungen erwartet. Bisher seien 12 Veranstaltungen in Magdeburg angemeldet, das teilt die Polizei mit. Die größte findet heute auf dem Domplatz statt. Hier erwartet ein Bündnis aus Gewerkschaften und Zivilgesellschaft rund 8000 Teilnehmer. Daneben begeht die AfD ihren offiziellen Wahlkampfabschluss. Morgen ist dann die Landtagswahl. Verkehrssünder müssen jetzt deutlich länger vor einem Bußgeldbescheid zittern als bisher. Darauf weist der Automobilclub Deutschland hin. Bislang waren solche Ordnungswidrigkeiten oft nach 3 Monaten schon verjährt. Seit dem Sommer kann der Bescheid deutlich später im Briefkasten landen.
4: Über Rot oder zu schnell gefahren, falsch geparkt oder mit dem Handy am Steuer erwischt worden. Das alles kann jetzt deutlich länger geahndet werden, nämlich 6 Monate statt 3. Und die Behörden können durch bestimmte Maßnahmen die Frist von vorne beginnen lassen. Bei technischen Verstößen gilt eine Frist von 2 Jahren. Der Automobilclub kritisiert das. Manche könnten sich nach so langer Zeit gar nicht mehr erinnern, wer das Auto gefahren ist. Man sollte jeden Bußgeldbescheid penibel prüfen, bevor man zahlt. Thomas Bremser, Nachrichtenredaktion.
2: Zum Fußball. Der VfB Stuttgart hat das erste Heimspiel der neuen Bundesliga-Saison souverän für sich entschieden. Die Stuttgarter besiegten den 1. FC Köln mit 4:1. In der 2. Bundesliga trennten sich Arminia Bielefeld und der FC St. Pauli mit 2:2 unentschieden. Auch das Spiel Hannover 96 gegen den Karlsruher SC endete mit 2:2.
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1: Achtung auf der A5 von Karlsruhe Richtung Basel. Zwischen Baden-Baden und Bühl liegen Gegenstände. A8 Richtung Stuttgart, Unfallaufnahme zwischen Kreuz Stuttgart und Stuttgart-Möhringen, rechte Spur und Standstreifen blockiert. A81 von Heilbronn nach Stuttgart, Reinigungsarbeiten zwischen Weinsberg-Ellhofen und Heilbronn-Untergruppenbach, rechte Spur gesperrt. Gute Fahrt.
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1: Das Erzbistum Freiburg fördert innovative Ideen für Umwelt- und Klimaschutz. Kirchengemeinden und Gruppen können sich mit ihrem Projekt für einen Wettbewerb anmelden. Mehr dazu von Dieter Waldraff.
2: Seit 1994 vergibt die katholische Kirche in Baden einen Umweltpreis. Reinhold John leitet das Engagement der Kirche für mehr Nachhaltigkeit.
3: Wir wollen die Menschen daraus motivieren, dass sie uns ihre guten Geschichten im Bereich der Nachhaltigkeit erzählen und sichtbar machen. Wir wissen, dass vor Ort durch viele Gruppierungen, Verbände und Einzelne viel passiert im Bereich Nachhaltigkeit. Das sind Projekte verschiedenster Art und die wollen wir sozusagen sehen, vergleichen und erzählen.
2: In einem Jahr will das Erzbistum seinen Umweltpreis vergeben. Teilnehmer können Projekte einreichen aus der Zeit seit 2025.
3: Ich erwarte deutlich mehr Einsendungen und ich erwarte eine Vielfalt von Themen aus dem Bereich Bauen, aus dem Bereich Biodiversität, aus dem Bereich Bildung, alles ist denkbar.
2: Reinhold John erlebt, wie weit das Erzbistum beim Umwelt- und Klimaschutz vorangekommen ist und will zur Teilnahme am Wettbewerb motivieren.
3: Es gibt jetzt die Chance, zum ersten Mal auch sich rein online zu bewerben. Ein rein sachliches Bauprojekt kann ich auch hochladen mit reinen Bauplänen und ein bisschen Prosa. Ich muss dazu kein Modell einschicken oder kein Poster entwerfen. Trotzdem ist es eine Bereicherung, wenn uns Menschen diese Kreativität im Projekt auch ausdrücken in ihrer Art der Bewerbung.
2: Natürlich können Kirchengemeinden und Gruppen ab dem 15. September ihre Projekte auch wie bisher in schriftlicher Form einreichen. Weitere Informationen gibt es online unter umwelt.ebfr.de.
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1: Ich bin Diana Kramer. Die Polizei fahndet mit Hochdruck nach einem Mann, der Sabotageaktionen gegen das deutsche Stromnetz verübt haben soll. Nachdem Beamte in der Wohnung des 48-Jährigen in Grevelsberg in NRW Sprengstoff gefunden hatten, stürmte ein Spezialeinsatzkommando im rund 100 Kilometer entfernten Niederzier in einem Wald einen Lastwagen.
2: Der Mann war nicht in dem gestürmten Lastwagen, den der 48-Jährige anscheinend zu einem Wohnmobil umgebaut hatte. Möglicherweise ist er jetzt zu Fuß unterwegs, so NRW-Innenminister Reul. Er und Bundesinnenminister Dobrindt sprachen zunächst von einem Einzeltäter und von Klimaextremismus. Es sei aber nicht auszuschließen, dass der Mann doch noch Helfer hatte oder Verbindungen ins Ausland. Auch angesichts der vielen verschiedenen Angriffsorte auf Stromeinrichtungen. Und unklar ist auch, warum der Mann in Bekennerschreiben seinen Namen und seine Wohnadresse angab. Ronny Tochau, Redaktion.
1: Sachsen-Anhalt wählt morgen einen neuen Landtag. In letzten Umfragen lag die AfD weiter deutlich vor der CDU. Aktuell regiert in dem Land eine Koalition aus CDU, SPD und FDP. Das Bündnis wird aber allen Befragungen zufolge seine Mehrheit verlieren.
3: Bekommt Deutschland die erste AfD-geführte Landesregierung oder läuft es auf eine Minderheitsregierung unter Führung der CDU hinaus? Die AfD setzt auf eine absolute Mehrheit. Laut letzter Umfragen wird es dazu aber nicht reichen. Sie wird wohl einen Partner benötigen. Alle anderen Parteien haben eine Zusammenarbeit mit ihr aber ausgeschlossen. Bei einer Minderheitsregierung wäre die CDU unter Umständen für Mehrheiten im künftigen Landtag auch auf die Stimmen der Linken angewiesen. Die Christdemokraten schließen Koalitionen oder ähnliche Formen der Zusammenarbeit aber nicht nur mit der AfD aus, sondern auch mit den Linken. Die Suche nach einer neuen Landesregierung wird wohl sehr schwierig werden. David Riemer, Berlin.
1: Der ukrainische Präsident Zelensky hat einen Besuch von US-Vermittlern in Kiew angekündigt. Demnach werden Steve Witkoff und Jared Kushner erst in Moskau besuchen und morgen dann nach Kiew reisen, sagte Zelensky in einer Videobotschaft. US-Präsident Trump bestätigte im Weißen Haus, dass er seine beiden Unterhändler entsandt habe. Sie würden einen Vorschlag mitbringen, um den Ukraine-Krieg zu beenden, sagte er, ohne Details zu nennen. Damit zum Fußball. Der VfB Stuttgart hat das erste Heimspiel der neuen Bundesliga-Saison souverän für sich entschieden. Die Stuttgarter besiegten den ersten FC Köln mit 4:1.
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4: Achtung auf der A5 von Karlsruhe Richtung Basel. Zwischen Baden-Baden und Bühl liegen Gegenstände. A8 Richtung Stuttgart. Unfallaufnahme zwischen Kreuz Stuttgart und Stuttgart-Möhringen. Rechte Spur und Standstreifen blockiert. A81 von Heilbronn nach Stuttgart. Reinigungsarbeiten zwischen Weinsberg, Ellhofen und Heilbronn Untergruppenbach. Rechte Spur gesperrt. Gute Fahrt.
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5: Ja, schönen Samstagmorgen. Vielleicht seid ihr gerade auf dem Weg schon zum Frühdienst. Vielleicht gerade der Erste im Haus, der sich an die Kaffeemaschine traut. Ich sorge auf jeden Fall für die richtige Musik mit all euren Lieblingshits und den Anfang, den macht Harry Styles.
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Bittersweet Symphony, The Wolf. Hier bei Radio Regenbogen, Micha hier. Und dieser Song war jahrelang ein sehr gutes Beispiel dafür, wie kompliziert Musikrechte werden können. Die Streicher, die stammen nämlich aus einer Orchesterfassung von The Last Time von den Rolling Stones. Die Nutzung, die war dann zwar erlaubt, aber über den Umfang gab es dann so viel Streit, dass Richard Ashcroft die Songrechte und die kompletten Einnahmen fast komplett abgeben musste. Erst 2019 gaben Mick Jagger und Keith Richards dann ihre Ansprüche zurück. Mehr als 20 Jahre später gehörte Bittersweet Symphony dann endlich wieder dem Mann, der den Song auch geschrieben hat. Ja, bei David Guetta ist das also ein bisschen einfacher und bei Sia, hier ist Titanium. Guten Morgen.

ist der Kuschelrock hier am Samstagmorgen von Bon Jovi bei Radio Regenbogen. Das ist ja die einzige Zeit, in der man wirklich Dinge kauft, von denen man bis eben gar nicht wusste, dass man sie wirklich braucht. Ne? Hier ist Micha Habich und in Karlsruhe, da könnt ihr das heute gleich auf zwei Flohmärkten ausprobieren. In der Bannwaldallee, da läuft der Mercado-Flohmarkt ab 7 bis 15 Uhr und auf dem Stephanplatz, da wird ab 8 bis 16 Uhr gestöbert. Mein dringender Tipp, vielleicht nehmt ihr einfach jemand mit, der auch mal wirklich sagt, Micha, nein, diese Lampe, die lassen wir jetzt hier wirklich stehen. Hier ist Radio Regenbogen, alles was

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Topic. Sorry, Papi. Hier am Samstagmorgen bei Radio Regenbogen. Micha habe ich hier und Anfang September ist ja wirklich so eine ganz seltsame Zeit, ne? Also im Auto liegt noch die Sonnenbrille, morgens aber auch plötzlich wieder die Jacke auf dem Beifahrersitz und im Supermarkt stehen schon die ersten Sachen, die ganz verdächtig nach Herbst und vor allem auch schon nach Weihnachten aussehen. Und ich darf mich auch outen, ich habe diese Woche auch schon 2 Pakete Lebkuchen in mich reingeschoben. Und ich bin stolz darauf. Hier ist Ed Sheeran für euch. Kommt gut aus dem Bett.

geiler Song aus den 90ern von Snap. Hier bei Radio Regenbogen mit Micha Habich. Und seit Anfang der Woche ist eine Sache auf jeden Fall ganz sicher. Jens und Steffi verbreiten nicht nur am Morgen hier in ihrer Show gute Laune, nein, wenn nötig eben auch in Karlsruhe auf dem Marktplatz.

0: Nalang.
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1: 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Immer Montag bis Freitag um kurz vor 6:30.
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Ja, Miley Cyrus hat Flowers zum Frühstück. Ein Croissant und Kaffee wäre mir gerade lieber, aber habt ihr hoffentlich jetzt. Und ich gebe tolle Musik dazu von Savage Garden, Truly, Madly, Deeply, das ist Radio Regen.

0: Schönen Samstagmorgen. Radio Regenbogen hier mit Micha Habich und nach 7 geht's mit den dreien hier bei uns weiter. Kygo, Khaled und Griffin, Save My Love. Und wir haben Glockenbach für euch. Alle deine Lieblingssitz hier bei Radio Regenbogen.
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7: In Mannheim und der Rhein-Neckar-Region bleibt es in den frühen Morgenstunden trocken. Dichte Wolkenfelder ziehen durch, allerdings lockern sie sich örtlich auch auf. Niederschläge sind heute nicht zu erwarten. Der Wind weht aktuell noch schwach und wird im Laufe der Zeit weiter nachlassen. In Schriesheim an der Strahlenburg sowie in Ludwigsburg am Bahnhof sind es derzeit 18 Grad, während in Hasloch am Plopsaland angenehme 20 Grad gemessen werden. Zum Morgen hin löst sich die Bewölkung dann weiter auf.
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8: Ich bin Diana Kramer. Die Polizei fahndet weiter mit Hochdruck nach einem Mann, der Sabotageaktionen gegen das deutsche Stromnetz verübt haben soll. Die Vorfälle konzentrieren sich auf Nordrhein-Westfalen, Brandenburg und Sachsen. In allen drei Bundesländern wird noch Braunkohle abgebaut und verstromt.
9: Den Strom aus fossilen Brennstoffen wie Kohle zu erzeugen, sei ein Verbrechen, das unsägliches Leid nach sich ziehe. So heißt es in einem Bekennerschreiben, das die Beamten für echt halten. Die Polizei hat in der Wohnung des Verdächtigen im Ruhrgebiet Sprengstoff gefunden. Von dem 48-Jährigen fehlt aber bislang jede Spur. Der Mann hatte mit selbstgebastelten Raketen Umspannwerke beschossen, um den Strom zu kappen, ohne Erfolg. Innenminister Dobrindt spricht von Klimaterrorismus eines Einzeltäters. Thomas Bremser, Redaktion.
8: Am Wahlwochenende werden in der Landeshauptstadt von Sachsen-Anhalt mehrere tausend Menschen zu Demonstrationen und Kundgebungen erwartet. Bisher seien 12 Veranstaltungen in Magdeburg angemeldet, teilte die Polizei mit. Die größte findet heute auf dem Domplatz statt. Hier erwartet ein Bündnis aus Gewerkschaften und Zivilgesellschaft rund 8000 Teilnehmer. Daneben begeht die AfD ihren offiziellen Wahlkampfabschluss. Morgen wird in Sachsen-Anhalt ein neuer Landtag gewählt. Das Wasserdefizit in Deutschland und Europa hat sich in den vergangenen Monaten weiter verschlimmert. Das geht aus Untersuchungen des Potsdamer Helmholtz-Zentrums für Geoforschung mit der NASA und dem Deutschen Zentrum für Luft- und Raumfahrt hervor. Man befürchte, dass sich der Wasserspeicher bis Ende des Jahres nicht mehr erholen wird, selbst wenn im Herbst mehr Regen als üblich fallen sollte, so die Forscher. Seit 2015 sehe man zunehmend trockenere Bedingungen als in den 15 Jahren davor. Vor allem die Hitze reduziert die Wasserspeicherung. Zum Fußball. Der VfB Stuttgart hat in seinem ersten Heimspiel der neuen Bundesliga-Saison den ersten FC Köln klar dominiert. Die Stuttgarter gewannen mit 4:1. VfB-Neuzugang Grischa Prömel nach dem Spiel bei Sky.
10: Ist wirklich ein Traum. Heute hat alles gepasst. Wir wollten unbedingt auch eine Reaktion zeigen nach dem Bayern-Spiel und es ist uns heute gelungen.
8: Die Bundesliga-Auftaktpartie gegen Bayern München hatte Stuttgart vor einer Woche 1:5 verloren.
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7: Achtung auf der A5 von Karlsruhe Richtung Basel. Zwischen Baden-Baden und Bühl liegen Gegenstände. A8 Richtung Stuttgart. Unfallaufnahme zwischen Kreuz Stuttgart und Stuttgart-Möhringen. Rechte Spur und Standstreifen blockiert. A81 von Heilbronn nach Stuttgart. Reinigungsarbeiten zwischen Weinsberg-Ellhofen und Heilbronn-Untergruppenbach. Rechte Spur gesperrt. Gute Fahrt.
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11: Ja, das Schöne am Samstag ist ja, dass das mit dem Aufstehen noch so ein bisschen warten kann. Bei den meisten zumindest. Also mein Hund hat mich heute Morgen ganz schön komisch angeguckt, als der Wecker 4 geklingelt hat. Aber ja, also irgendwer muss euch ja hier mit Lieblingssitz versorgen. Ne? Jetzt Kygo und denkt dran, Montag könnte die Nummer wieder bares Geld wert sein. Bei den Lieblings-Cash-Hits hier bei Radio Regenbogen hauen wir stündlich 100 Euro raus. Den ersten, den gibt es dann ab 6 wieder bei Jens und Steffi. Jetzt Save My Love. Guten Morgen.
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sich nochmal unter die Decke zu kuscheln. Hier bei Radio Regenbogen, hier ist Micha Habich und eure Kids, die wollen sich am liebsten wahrscheinlich auch verstecken. In Baden-Württemberg startet schließlich die letzte komplette Ferienwoche. Das heißt also das machen wir in den Ferien auf jeden Fall noch. Bleibt jetzt nicht mehr allzu viel Zeit. Wir helfen euch bei der Ausflugsplanung, aber gern auf die Sprünge in dieser Stunde noch. Jetzt erstmal Ava Max zum

so ist das. Die einen, die versuchen sich gerade noch zum Menschen herzurichten. Die anderen, die sind vielleicht, auch wenn es Samstag ist, schon auf dem Weg zur Arbeit. Hier ist Radio Regenbogen mit Micha Havig und seiner Autofahrt. Die kann auch mal ganz schnell, ich will es mal sagen, auch mal zum Welthit führen. Das ist bei TLC tatsächlich so passiert. Songwriterin Candy, die war mit einer Freundin im Auto unterwegs und hat überlegt, worüber sie einfach mal einen Song schreiben müsste. Und dann kam sie auf Scrub. Das war so ein Ausdruck, den sie schon aus ihrer Schulzeit kannte, für Typen, die sich für großartig halten, aber ihr eigenes Leben irgendwie so gar nicht gebacken bekommen. Tja, und der Rest ist Musikgeschichte. No Scrubs. Hier sind TLC für euch.

mit Lost Frequencies hier durch den Samstagmorgen bei Radio Regenbogen. Und manchmal ist das ja wirklich interessant, ne? Man freut sich auf ein Konzert und natürlich auf den Hauptkünstler, auf den Main Act. Und dann passiert was ganz Kurioses, denn dann ist die Vorband plötzlich irgendwie das viel größere Highlight. Ist mir letztes Jahr so passiert bei Ed Sheeran. Seine Vorband war Miles Smith. Und mein Gott, hat der die Bude abgerissen. Hier ist

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Schönen Samstagmorgen mit Micha habe ich hier bei Radio Regenbogen. Und falls euch euer Hund gerade so ein bisschen erwartungsvoll anguckt, vielleicht hat er mitbekommen, was heute im Rheinstrandbad Rappenwörth in Karlsruhe passiert. Von 10 bis 17 Uhr dürfen die Vierbeiner nämlich dort ins ungeklorte Wellenbecken. Eintritt jeweils 1 Euro pro Fuß und Pfote. Menschen bleiben am Beckenrand. Heute haben die Hunde das Bad für sich. Finde ich richtig geil. Mehr Ausflugstipps haben wir in wenigen Minuten für euch.

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Krista Sorandi, Good Old Days.

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1: Ja, für alle, die heute nicht zum Hockenheimring aufs Glücksgefühle-Festival pilgern, habe ich natürlich auch Ideen. In Heidelberg ist der Schildkrötenlauf im Zoo ein schöner, familientauglicher Termin mit gutem Zweck. In Kandel wird bei der Apfelernteaktion gemeinsam gepflückt und aus den Äpfeln wird direkt naturtrüber Saft. Und wer abends eher Lust auf einen dieser einfach kurz stehen bleiben und gucken Momente hat, nimmt in Heidelberg nochmal die Schlossbeleuchtung mit.

0: TV hier am Samstagmorgen bei Radio Regenbogen und frage, wenn sich jetzt ein schwarzer und ein weißer Storch paaren, wird das dann ein grauer? Das sind so Fragen, die haben wir uns in dieser Woche hier bei Radio Regenbogen tatsächlich gestellt. Viele von uns haben wahrscheinlich noch nie was von einem schwarzen Storch gehört. Jetzt wurde einer in Freiburg auf dem Kirchturm tatsächlich gesichtet. Schwarze Störche bei uns in Baden-Württemberg gibt es wirklich. Die sind extrem menschenscheu. Aktuell gerade auf dem Durchzug in ihre Wintergebiete. Und Storchexperte Gustav Bickel hat uns mal erklärt, wie das so ist und wie das mit den schwarzen und weißen Storchenbabys dann überhaupt aussieht.
1: Es gibt Schwarzstörche, wo mit Weißstörch auch Brut haben und Junge groß ziehen. Aber ist ganz, ganz selten. Ich glaube, dass sie vielleicht in den nächsten Jahren bei uns auch im Wald irgendwo einer sich niederlässt. Weil die breiten sich auch ein wenig mehr aus, wie die Kollegen, die Weißstörche, dass es doch immer wieder mehr werden.
0: Ja, wird also in Zukunft keine Seltenheit mehr sein. Schwarze Störche in Baden-Württemberg und der Pfalz, freuen wir uns drauf.

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1: Schönen Samstagmorgen, hier ist Radio Regenbogen nach 8 mit Shakira für euch. Und Adam Lambert ist am Start. Ja, und weil das noch nicht reicht, haben wir auch noch Tickets für euch, und zwar für Queen. Freddie Mercury wäre heute 80 Jahre alt geworden, und das feiern wir mit Tickets für Queen in Budapest. Das alles nach 8 hier bei Radio Regenbogen.
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10: Wissen in wenigen Sekunden. Warum sind uns manche Dinge Jacke wie Hose? Entstanden ist das Sprichwort bereits im 17. Jahrhundert. Zu dieser Zeit war es üblich, Jacken und Hosen aus demselben Stoff anzufertigen. Bezogen auf die Materialien machte es damals also keinen Unterschied, ob Jacke oder Hose. Denn vom Stoff her ist alles dasselbe.
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11: In Mannheim und der Rhein-Neckar-Region bleibt es in den frühen Morgenstunden trocken. Dichte Wolkenfelder ziehen durch, allerdings lockern sie sich örtlich auch auf. Niederschläge sind heute nicht zu erwarten. Der Wind weht aktuell noch schwach und wird im Laufe der Zeit weiter nachlassen. In Schriesheim an der Strahlenburg sowie in Ludwigsburg am Bahnhof sind es derzeit 18 Grad, während in Hassloch am Plopsaland angenehme 20 Grad gemessen werden. Zum Morgen hin löst sich die Bewölkung dann weiter auf.
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12: Ich bin Diana Kramer. Nach mehreren Sabotageaktionen gegen die deutsche Stromversorgung läuft die Fahndung nach einem Verdächtigen. Der Mann aus dem Ruhrgebiet hatte sich in Bekennerschreiben zu den Attacken bekannt. Bundesinnenminister Alexander Dobrindt geht davon aus, dass diese Schreiben echt sind.
13: Das Wissen, was offenbart wird in diesen Schreiben, das ist eindeutiges Täterwissen. Und von daher kann man davon ausgehen, dass erstmal die Indizien dafür sprechen, dass wir es hier mit dem Täter zu tun haben. Nach aktuellem Stand muss man hier von Klimaextremismus ausgehen.
12: Auffällig sei laut Innenminister Dobrindt, dass sich alle Anschlagsorte in der Nähe von Gebieten befinden, in denen noch Braunkohle abgebaut wird. Morgen wählt Sachsen-Anhalt einen neuen Landtag. In letzten Umfragen lag die AfD weiter deutlich vor der CDU. Aktuell regiert in dem Land eine Koalition aus CDU, SPD und FDP. Dieses Bündnis wird aber allen Befragungen zufolge seine Mehrheit verlieren.
14: Bekommt Deutschland die erste AfD-geführte Landesregierung oder läuft es auf eine Minderheitsregierung unter Führung der CDU hinaus? Die AfD setzt auf eine absolute Mehrheit. Laut letzter Umfragen wird es dazu aber nicht reichen. Sie wird wohl einen Partner benötigen. Alle anderen Parteien haben eine Zusammenarbeit mit ihr aber ausgeschlossen. Bei einer Minderheitsregierung wäre die CDU unter Umständen für Mehrheiten im künftigen Landtag auch auf die Stimmen der Linken angewiesen. Die Christdemokraten schließen Koalitionen oder ähnliche Formen der Zusammenarbeit aber nicht nur mit der AfD aus, sondern auch mit den Linken. Die Suche nach einer neuen Landesregierung wird wohl sehr schwierig werden. David Riemer, Berlin.
12: Der ukrainische Präsident Zelensky hat einen Besuch von US-Vermittlern in Kiew angekündigt. Demnach werden Steve Witkoff und Jared Kushner erst Moskau besuchen und morgen dann nach Kiew reisen, sagte Zelensky in einer Videobotschaft. US-Präsident Trump bestätigte die Entsendung seiner beiden Unterhändler. Sie würden einen Vorschlag mitbringen, um den Ukraine-Krieg zu beenden, sagte Trump, ohne Details zu nennen. Und zum Fußball. Der VfB Stuttgart hat das erste Heimspiel der neuen Bundesliga-Saison souverän für sich entschieden. Die Stuttgarter besiegten im Freitagsspiel den 1. FC Köln mit 4:1.
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11: Achtung auf der A5 von Karlsruhe Richtung Basel. Zwischen Baden-Baden und Bühl liegen Gegenstände. A8 Richtung Stuttgart Unfallaufnahme zwischen Kreuz Stuttgart und Stuttgart-Möhringen. Rechte Spur und Standstreifen blockiert. A81 von Heilbronn nach Stuttgart. Reinigungsarbeiten zwischen Weinsberg-Ellhofen und Heilbronn-Untergruppenbach. Rechte Spur gesperrt. Gute Fahrt.
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1: Ja, der wünscht einen schönen Samstagmorgen und Glückwunsch an alle Geburtstagskinder im Regenbogenland. Eine Legende würde heute auch feiern, und zwar seinen 80. Freddie Mercury. Und wir laden euch zu seiner, ja, kleinen Geburtstagsparty ein. In den nächsten 10 Minuten hier bei mir. Vorher Shakira und Burna Boy. Hier ist Die Die.
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Sollte eigentlich mal If You Wanna Be With Me heißen. Der Song fand Christina Aguilera aber dann ein bisschen zu langweilig und dann ist es Genie in a Bottle geworden. Auf jeden Fall die bessere Wahl. Mich wollten meine Eltern mal Enrico nennen. Habe ich auch Glück gehabt, dass sie sich dann für mich entschieden haben. Das ist Radio Regenbogen und das ist Adam Lambert. Habt ein schönes Wochenende.

Also ich könnte mir gut vorstellen, dass Taylor Swift auf jeden Fall auch Gast gewesen wäre bei der großen Feier vom Geburtstagskind des Tages, wenn er noch unter uns wäre. Freddie Mercury würde heute seinen 80. feiern. Hier ist Radio Regenbogen mit Micha Habich. 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Und wir feiern jetzt das Geburtstagskind Freddie mit Heaven for Everyone hier bei Radio Regenbogen. Nochmal die Nummer 08.034.35.36.

dieser Woche sein neues Album endlich angekündigt. Und das, was er da so an Schnipseln gedroppt hat, der Nico Santos, klingt nicht schlecht. Ray of Light war das hier bei Radio Regenbogen mit Micha Habich. Jetzt war euch Hunter X und Golden. Habt einen schönen

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alle eure Lieblingshits hier bei Radio Regenbogen am Samstagmorgen mit Micha Havig. Und es gibt ja Geschichten aus der Region, da liest du den ersten Satz und denkst dir, oh Gott, bitte sag mir, dass wenigstens die Kaffeemaschine überlebt hat. In Apfelstetten bei Münzingen, da kam wegen eines technischen Defekts plötzlich nicht 230, sondern 360 Volt aus den Steckdosen. Die Lampen, die flackerten, Kaffeemaschinen qualmten und manche Garagentore, die öffneten sich von ganz allein. Mindestens 50 Haushalte haben Schäden gemeldet, verletzt wurde aber zum Glück niemanden. Und falls es bei euch jetzt auch gerade so ein bisschen verdächtig aus der Küche riecht, ist hoffentlich wirklich nur das

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1: Ja, Micha Havich hier mit dem Gesicht der Sendung zwischen Tülle und Tränen bei Vox. Uwe Herrmann, ab sofort immer unser Gast hier am Samstagvormittag. Und ich bin ja froh, dass er jetzt bei uns ist, denn Uwe Herrmann hatte gestern Abend ordentlich Spaß und war auf dem roten Teppich unterwegs, ne?
2: Ja, die Goldene Henne, der größte deutsche Fernsehpreis, Publikumspreis sozusagen, wo das Publikum wählen darf, welche Stars und Sternchen in Wirklichkeit im Mittelpunkt unseres Herzens sind.
1: Ich war da auch schon mal mit dir und ich kann ja auch aus dem Nähkästchen plaudern. Also der Uwe ist ja wirklich, selbst bei so einer Veranstaltung, der trinkt keinen Schluck Alkohol. Das muss man auch erstmal schaffen.
2: Naja, mit klarem Kopf kann man danach auch mit dem Auto wegfahren und man versackt auch nicht auf den Aftershow-Partys, wo dann dieses allgemeine Gelabere ist. Man muss dann auch nicht ertragen, wenn man den Promi dann so abgesoffen sieht, weißt du, sondern man geht dann einfach nach zum richtigen Zeitpunkt, siehst damit du? Die Würde des Menschen unantastbar ist.
1: Das unterscheidet uns. Ich würde meine ganze Würde verlieren, aber gut, das ist eine andere Geschichte. Kurz zu dem wichtigsten Thema in dieser Woche. Es hat viele Menschen traurig gemacht, es hat viele Menschen aufgeregt. Nach fast 3 Jahrzehnten, muss man ja sagen, setzt RTL nächstes Jahr im März unter uns ab. Du bist da selber ein TV-Gesicht und bist selber mit Tülle und Tränen seit vielen Jahren auf dem Bildschirm da unterwegs. Tut dir das leid für die Kollegen von unter uns?
2: Mir tut das nicht nur leid für die Kollegen, sondern auch für die Menschen, die Sendung begleitet haben. Alleine ich bei Tülle und Tränen, ich bin über 12 Jahre auf Sendung und dann, wenn dann junge Frauen kommen und ihr Hochzeitskleid suchen und sagen, lieber Uwe, ich habe dich schon als Kind gesehen und wollte immer zu dir kommen. So ähnlich wird es ja auch den Menschen gehen, die unter uns schauen. Das sind Wegbegleiter, das sind Menschen, die dir ein Stück Lächeln ins Gesicht gezaubert haben. Ne? Das ist nicht nur eine Fernsehserie, das ist ein Stück Leben, was man einfach abbricht. Und da ist es eben die Sache, ja, man muss manchmal alte Zöpfe abschneiden, aber die Sendung hat uns einen Weg getan. Ich wüsste da ganz andere Sachen, die uns jeden Tag wehtun und die knallhart auf Sendung bleiben.
1: Ja, mich hat es auch durch meine Teenagerzeit gebracht. Mich hat das diese Woche auch wirklich getroffen.
2: Ich denke, sie machen eine Ruhephase. Ne, das ist wie eine Kuh, die gemolken werden will. Sie haben jetzt gerade kein Geld, denke ich mir. Ne, und jetzt wird die Kuh auf die Weide gestellt und nach der Auszeit gibt sie wieder unter uns.
1: Na, Hauptsache der Ochse Uwe Herrmann ist mit Tülle und Tränen noch ganz lange auf dem Bildschirm unterwegs.
2: Ja, ich weiß nicht, ich bin auch manchmal sehr ochsig, weißt du, auch unangenehm. Und deshalb befinde ich mich immer auf einem dünnen Seil, wo man abstürzen kann.
1: Wir haben dich trotzdem lieb, Uwe. Vielen Dank. Nächste Woche gibt's die nächste Folge.
2: Ja. So.

0: Der Samstagvormittag, hier bei Radio Regenbogen, gleich für euch mit Leonie. Baby, don't worry, you are my only, you won't be lonely. Ja, und der Countdown läuft für die Backstreet Boys in 3 Wochen endlich auf großer Deutschland-Tour. Und ihr könnt gleich nochmal checken, ob das mit dem Mitsingen auch klappt. As long as you love me. Das alles in wenigen Augenblicken hier bei uns.
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13: In Mannheim und der Rhein-Neckar-Region bleibt es in den frühen Morgenstunden trocken. Dichte Wolkenfelder ziehen durch, allerdings lockern sie sich örtlich auch auf. Niederschläge sind heute nicht zu erwarten. Der Wind weht aktuell noch schwach und wird im Laufe der Zeit weiter nachlassen. In Schriesheim an der Strahlenburg sowie in Ludwigsburg am Bahnhof sind es derzeit 18 Grad, während in Hassloch am Plopsaland angenehme 20 Grad gemessen werden. Zum Morgen hin löst sich die Bewölkung dann weiter auf.
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14: Ich bin Diana Kramer. Die Polizei fahndet weiter mit Hochdruck nach einem Mann, der Sabotageaktionen gegen das deutsche Stromnetz verübt haben soll. Die Vorfälle konzentrieren sich auf Nordrhein-Westfalen, Brandenburg und Sachsen. In allen 3 Bundesländern wird noch Braunkohle abgebaut und verstromt.
15: Den Strom aus fossilen Brennstoffen wie Kohle zu erzeugen, sei ein Verbrechen, das unsägliches Leid nach sich ziehe. So heißt es in einem Bekennerschreiben, das die Beamten für echt halten. Die Polizei hat in der Wohnung des Verdächtigen im Ruhrgebiet Sprengstoff gefunden. Von dem 48-Jährigen fehlt aber bislang jede Spur. Der Mann hatte mit selbstgebastelten Raketen Umspannwerke beschossen, um den Strom zu kappen, ohne Erfolg. Innenminister Dobrindt spricht von Klimaterrorismus eines Einzeltäters. Thomas Bremser, Redaktion.
14: In Sachsen-Anhalt werden am Wahlwochenende mehrere tausend Menschen zu Demonstrationen und Kundgebungen erwartet. Bisher seien 12 Veranstaltungen in der Landeshauptstadt Magdeburg angemeldet, teilte die Polizei mit. Die größte findet heute auf dem Domplatz statt. Hier erwartet ein Bündnis aus Gewerkschaften und Zivilgesellschaft rund 8000 Teilnehmer. Dort findet auch der offizielle Wahlkampfabschluss der AfD statt, die in Umfragen deutlich führt. Morgen wird dann in Sachsen-Anhalt ein neuer Landtag gewählt. Jedes fünfte Unternehmen in Deutschland spürt nach eigenen Angaben Auswirkungen hybrider Bedrohungen aus dem Ausland. Darunter fallen Cyberangriffe, Desinformation, Spionage und Sabotage, teilte das Institut der deutschen Wirtschaft mit. Die Unternehmen müssten etwa den Werkschutz verbessern oder sind durch Vorfälle eingeschränkt im operativen Geschäft. Besonders größere Unternehmen würden die hybride Bedrohung spüren. Nach Branchen betrachtet nehmen Information und Kommunikation die größten Risiken wahr, gefolgt von Energie und Wasserversorgung. Zum Fußball. Der VfB Stuttgart hat in seinem ersten Heimspiel der neuen Bundesliga-Saison den ersten FC Köln klar dominiert. Die Stuttgarter gewannen mit 4:1. VfB-Neuzugang Krischer Prömel nach dem Spiel bei Sky.
16: Ist wirklich ein Traum. Heute hat alles gepasst. Wir wollten unbedingt auch eine Reaktion zeigen nach dem Bayern-Spiel und es ist uns heute gelungen.
14: Das Bundesliga-Auftaktspiel gegen Bayern München hatte Stuttgart letzte Woche 1:5 verloren.
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13: Achtung auf der A5 von Karlsruhe Richtung Basel. Zwischen Baden-Baden und Bühl liegen Gegenstände. A8 Richtung Stuttgart, Unfallaufnahme zwischen Kreuz Stuttgart und Stuttgart-Möhringen, rechte Spur und Standstreifen blockiert. A81 von Heilbronn nach Stuttgart, Reinigungsarbeiten zwischen Weinsberg-Ellhofen und Heilbronn-Untergruppenbach, rechte Spur gesperrt. Gute Fahrt.
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0: Ja, jetzt erstmal ganz entspannt frühstücken und von mir gibt's Leonie dazu. 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

0: Backstreet Boys. Die gibt's zum Glück immer noch. Hier ist Radio Regenbogen mit Micha. Aber es gibt ja auch Dinge, die waren früher selbstverständlich. Und erst wenn sie verschwunden sind, merkt man, dass es nicht nur eine Sache ist, die fehlt, sondern so ein ganzes Gefühl. Ne? Jens und Steffi vom Morgen, die haben euch genau danach gefragt, was vermisst ihr von früher bis heute? Und damit haben sie bei vielen von euch einen Nerv getroffen.
1: Die Eissorte, der braune Bär.
2: Jens Susanne, fehlt auch. Und Susanne Weise auch.
3: Alle nicken hier. So kräftig
4: ich habe einen guten Ersatz gefunden.
3: Nämlich?
4: Nogga.
3: Nogga, aber ja.
2: Das hat Jens auch gesagt.
3: Da bin ich bei dir, aber Achtung, Nogga-Schock.
4: Nein, das ist eklig.
3: Nein, doch. Weil das hat diesen Schokokern innen drin. Und
2: Freunde, Ende der Werbesendung. Möchtet ihr wissen, was ich vermisse?
3: Ja, sag's uns.
2: Ich vermisse das Spiel Snake auf meinem alten Nokia.
3: Oh,
2: boah, wenn diese Schlange so ultra lang war und man dachte, man schafft es noch, dann kratzt du so um die Ecke rum und beißt dir selber.
3: Du weißt, dass es Snake heute als Online-Spiel gibt, ne?
2: Ja, aber das ist doch nicht das Gleiche. Das ist nicht das Gleiche. Manche Sachen, die verschwinden halt einfach aus dem Leben und auf einmal fehlt nicht nur das Produkt, sondern eben das Gefühl von früher.
3: Genau.
0: Ja, da hat Steffi schon recht. Das Gefühl ist einfach gegangen, aber umso schöner, dass wir mit purer Nostalgie so gerne an die Sachen uns erinnern können. Schönen guten Morgen.

Teddy Swims. Hier bei Radio Regenbogen mit Micha Habich. Und wenn ein einziger Song dein ganzes Leben verändert, dann gibt es wahrscheinlich irgendwann zwei Möglichkeiten. Du fängst an, ihn zu hassen, oder du schließt Frieden damit, dass die Leute ihn einfach immer hören wollen. Und so ist es bei Nathalie Imbruglia mit Torn. Die hat schon ganz früh gesagt, irgendwie ahne ich, dass ich den Song immer singen werde. Selbst schuld, wenn sie vor 29 Jahren einfach so einen Weltrekord rausgebracht hat. Ne? Hier ist Torn für euch bei Radio Regenbogen.

0: durch den Samstagvormittag. Und ich würde gerne mal wissen, wie viele Lebkuchen bei euch heute schon im Einkaufswagen gelandet sind. Also ich bin mir sicher, es sind nicht wenige, auch wenn wir es erst Anfang September haben. Und seit dieser Woche gibt es noch einen weiteren Grund, sich auf Weihnachten zu freuen. Und der heißt Harry Potter. Bei HBO Max, da startet ja die Harry Potter-Serie an den Feiertagen. Und in dieser Woche, da wurde ein neuer, lang ersehnter Trailer veröffentlicht.
1: Das Haus, dem wir zugeteilt werden, entscheidet über unsere ganze Zukunft. Also bloß kein Stress.
2: Nicht Slytherin. Nicht Slytherin.
3: Gryffindor! Willkommen zu einem neuen Schuljahr in Hogwarts.
0: Ja, also entweder die Serie ist richtig geil oder richtig beschissen. Die Enttäuschung des Jahrhunderts. Eins geht nur, nachdem wir alle die Filme so sehr lieben. Naja gut, am 25. Dezember kennen wir die Antwort. Dann geht's los bei HBO Max.

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0: Da räumt sich doch der Geschirrspüler fast von ganz allein ein jetzt hier nach dem Frühstück. The Bowser, großartiger neuer Song. Hier bei Radio Regenbogen, ich bin Micha Habich und wir wollen ja jeden Samstagvormittag über Sachen sprechen, die uns in dieser Woche alle beschäftigt haben. Und ein Thema, das ging mir in dieser Woche so gar nicht aus dem Kopf, das hat mich sehr traurig gemacht und nicht nur mich, sondern auch euch. Wir haben Dunja am Telefon. Hallo.
1: Hallo, hi.
0: Was mich in dieser Woche am meisten eigentlich schockiert hat, ist das Ende von Unter uns. Was sagst du dazu?
1: Meine Güte, ich war ja auf dem Fantreffen, das war ja am Montag. Und die haben das ja gleich am Anfang verkündet, das war ja so schlimm. Also ganz viele, auch ich, wir sind in Tränen ausgebrochen. Ich schaue das ja seit Folge 1. Mhm. Und ich find's ganz schlimm. Und ich hoffe wirklich, dass RTL vielleicht nochmal sagt, komm, lass mal's. Also das war wirklich grausam.
0: Also ich guck das tatsächlich auch seit Folge 1. Es war glaube ich 1994, ne? War ich 14. Ja. Nach der Schule war das für mich das große Highlight. Ich weiß gar nicht, was den Zauber der Serie ausgemacht hat. Ich muss sagen, die letzten Jahre habe ich nicht mehr so intensiv geschaut, aber so die Anfangszeit, Till Weigel, die Bäckerei, und ich kriege jetzt noch Gänsehaut, wenn ich irgendwie nur dran denke, dass das eingestellt werden soll, ne?
1: Ich mach mir jetzt auch einen Aufkleber für mein Auto, Hashtag nicht ohne unter uns, und fahre damit durch die Gegend.
0: Ja, sehr gut. Also,
1: da kommt so viel Zeug im Fernsehen, wo kein Mensch braucht und kein Mensch anschaut. Und so Familiensachen. Ich habe das schon mit meiner Oma geguckt, wo ich auch noch Kind war. Ich habe es mit meinen Kindern geschaut. Jetzt schaue ich es mit meinen Enkeln und ich kann es einfach nicht fassen.
0: Vielleicht könnte ja tatsächlich Sat.1 eine neue Heimat werden, ne? Auch wenn die auch kein Geld haben. Aber unter uns ist ja jetzt nicht erfolglos. Gibt es vielleicht eine Chance?
1: Richtig. Ich hoffe es.
0: Ich wünsche dir trotz allem ein wundervolles Wochenende und vielleicht werden unsere Gebete erhört und das mit dem Aufkleber.
1: Ich hoffe auch.

0: durch den Samstagvormittag. Hier bei Radio Regenbogen mit all euren Lieblingshits. Gleich nach 10 mit Kygo. Und wir tauchen ganz tief ein in die 80er mit Roxette. In ganz wenigen Augenblicken hier bei uns.
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8: 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Ach was, ach was.
10: Der Philosoph Immanuel Kant finanzierte sein Studium mit der Teilnahme an Billardturnieren.
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2: In Mannheim und der gesamten Rhein-Neckar-Region beginnt euer Tag ruhig und trocken, begleitet von ein paar Wolken, die am Himmel ziehen. Regen ist vorerst nicht in Sicht. Ein leichter Westwind sorgt für frische Luft, während sich der Frühnebel schnell auflöst. In Walldorf, ganz in der Nähe des Tierparks, zeigt das Thermometer angenehme 15 Grad. Etwas frischer ist es in Weihingen an der Enz mit 12 Grad. In Heppenheim an der Starkenburg klettert das Thermometer auf 14 Grad.
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11: Ich bin Diana Kramer. In Sachsen-Anhalt liegt die AfD vor der Landtagswahl morgen in Umfragen weiter klar vorn. Sie will unter anderem auch die allgemeine Schulpflicht abschaffen. Bundesbildungsministerin Karin Prien ist strikt dagegen. Das wäre gesellschaftspolitisch eine Katastrophe, sagte die CDU-Politikerin der dpa.
12: Eltern sollten nach dem Willen der AfD das Recht haben, Kinder zu Hause zu unterrichten. Die müssten dann zweimal im Jahr eine zentrale Prüfung ablegen. Die Bundesbildungsministerin hält das für falsch. Kinder bräuchten Kontakte zu anderen Kindern, auch aus anderen Milieus. Die Menschen bewegten sich ohnehin schon viel zu viel nur in ihren Blasen. Prien kann sich stattdessen ein verpflichtendes Kita-Jahr vor der Schule vorstellen, vor allem für Kinder mit besonderem Förderbedarf. Thomas Bremser, Nachrichtenredaktion.
11: Nach mehreren Sabotageaktionen gegen die deutsche Stromversorgung läuft die Fahndung nach einem Verdächtigen. Der Mann aus dem Ruhrgebiet hatte sich in Bekennerschreiben zu den Attacken bekannt. Bundesinnenminister Alexander Dobrindt geht davon aus, dass diese Schreiben auch echt sind.
13: Das Wissen, was offenbart wird in diesen Schreiben, das ist eindeutiges Täterwissen. Und von daher kann man davon ausgehen, dass erstmal die Indizien dafür sprechen, dass wir es hier mit dem Täter zu tun haben. Nach aktuellem Stand muss man hier von Klimaextremismus ausgehen.
11: Auffällig sei laut Innenminister Dobrindt, dass sich alle Anschlagsorte in der Nähe von Gebieten befinden, in denen noch Braunkohle abgebaut wird. In die Verhandlungen über ein Ende des Ukraine-Kriegs könnte unter Vermittlung der USA wieder Bewegung kommen. Der ukrainische Präsident Zelensky kündigte einen Besuch des US-Sondergesandten Steve Witkoff und der Schwiegersohns von Präsident Donald Trump, Jared Kushner, an diesem Wochenende an. Beide würden zunächst nach Moskau und morgen dann erstmals überhaupt nach Kiew reisen, sagte Zelensky. Laut Trump hätten seine Unterhändler einen Vorschlag dabei, um den Ukraine-Krieg zu beenden. Details nannte er nicht. Zum Fußball. Der VfB Stuttgart hat das erste Heimspiel der neuen Bundesliga-Saison souverän für sich entschieden. Die Stuttgarter besiegten Köln mit 4:1.
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2: Achtung auf der A5 von Karlsruhe Richtung Basel. Zwischen Baden-Baden und Bühl liegen Gegenstände. A8 Richtung Stuttgart. Unfallaufnahme zwischen Kreuz Stuttgart und Stuttgart-Möhringen. Rechte Spur und Standstreifen blockiert. A81 von Heilbronn nach Stuttgart. Reinigungsarbeiten zwischen Weinsberg-Ellhofen und Heilbronn-Untergruppenbach. Rechte Spur gesperrt. Gute Fahrt.
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0: Ja, der entspannte Teil vom Samstagvormittag, der ist jetzt vorbei. Jetzt treffen sich gleichzeitig alle im Supermarkt, im Baumarkt und an der Waschanlage. Aber haltet durch, bleibt entspannt. Ich habe tolle Lieblingshits für euch dabei, unter anderem jetzt von Kygo. 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

großartiger Song von Roxette, Dress for Success, hier am Samstagvormittag bei Radio Regenbogen mit Micha Habich. Und zu dem Song gibt es eine interessante Geschichte. Bei den Aufnahmen, da waren nämlich Peer und Marie von Roxette irgendwie nicht so richtig gut aufeinander zu sprechen. Die haben sich so ein bisschen gebieft. Peer kritisierte ihren Gesang und Marie wurde so sauer, dass sie ins Studio ging und den Titel in einem Take aufnahm. Und ich finde, genau diese Wut und die Energie, die hört man auch so ein bisschen. Streits haben also auch manchmal Vorteile. Jetzt für euch Mr. Props und Robin Schulz.

Dermot Kennedy hier durch den Samstagvormittag bei Radio Regenbogen und in einer Schule in der Südwestpfalz. Da hat man jetzt etwas ausprobiert, bei dem viele Erwachsene schon nach 10 Minuten wahrscheinlich nervös werden würden. Rund 100 Jugendliche haben 3 Wochen lang nämlich tatsächlich ihre Smartphones abgegeben. Am Anfang, da haben einige sogar von Phantomvibrationen erzählt, also dieses Gefühl, ne, das Handy meldet sich, obwohl gar keins in der Tasche ist. Und später haben aber viele viel, viel besser geschlafen, waren mehr in Bewegung und haben ihre Freunde eben auch wieder direkt gesucht, statt den Standort zu checken. Also Hut ab, da sage noch einer, unsere Kinder sind handyverrückt. Ich glaube, ich als 46 Jahre alter Sack hätte das wirklich keine 3 Wochen ausgehalten. Britney Spears habe ich jetzt für euch. Baby One More Time.

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Also die beiden, die haben sich auf jeden Fall nicht gesucht, aber gefunden. Martin Garrix und Ed Sheeran hier am Samstagvormittag bei Radio Regenbogen. Gleich mit allem, was bei euch in der Region an diesem Wochenende

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1: Ja, für alle, die heute nicht zum Hockenheimring aufs Glücksgefühle-Festival pilgern, habe ich natürlich auch Ideen. In Heidelberg ist der Schildkrötenlauf im Zoo ein schöner, familientauglicher Termin mit gutem Zweck. In Kandel wird bei der Apfelernteaktion gemeinsam gepflückt und aus den Äpfeln wird direkt Naturtrübersaft. Und wer abends eher Lust auf einen dieser einfach kurz stehen bleiben und gucken Momente hat, nimmt in Heidelberg nochmal die Schlossbeleuchtung mit.

aus Ramazzotti hier am Samstagvormittag bei Radio Regenbogen mit Micha Habich. Was wir zwei Beine am Wochenende anstellen können, darüber haben wir gerade gesprochen, aber ich habe da noch was nachzureichen und es gibt nämlich auch eine ganz interessante Veranstaltung für alle Vierbeiner, für alle Hunde. Die können nämlich heute im Rheinstrandbad Rappenwörth in Karlsruhe ordentlich planschen. Und zwar bis 17 Uhr noch dürfen die Vierbeiner dort ins ungeklorte Wellenbecken. Der Eintritt jeweils 1 Euro pro Fuß und Pfote. Und die Menschen, die bleiben schön am Beckenrand stehen. Heute haben die Hunde ihr Bad für sich. Was für eine geile Veranstaltung. David Guetta jetzt für euch und Teddy Swims. Gun, gun, gun. 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

0: hoffe, ihr seid gut in den Samstag gestartet, damit es so weitergeht. Gleich hier bei Radio Regenbogen. Geile Musik von Topic. Und Michael Mechanics haben wir für euch. Das alles nach 11 hier bei Radio Regenbogen.
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14: In Mannheim und der gesamten Rhein-Neckar-Region beginnt euer Tag ruhig und trocken, begleitet von ein paar Wolken, die am Himmel ziehen. Regen ist vorerst nicht in Sicht. Ein leichter Westwind sorgt für frische Luft, während sich der Frühnebel schnell auflöst. In Walldorf, ganz in der Nähe des Tierparks, zeigt das Thermometer angenehme 15 Grad. Etwas frischer ist es in Weihingen an der Enz mit 12 Grad. In Heppenheim an der Starkenburg klettert das Thermometer auf 14 Grad.
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15: Ich bin Diana Kramer. Die Polizei fahndet weiter mit Hochdruck nach einem Mann, der Sabotageaktionen gegen das Stromnetz verübt haben soll. Die Vorfälle konzentrieren sich auf Orte in NRW, Brandenburg und Sachsen, wo Braunkohle noch abgebaut und verstromt wird.
16: Den Strom aus fossilen Brennstoffen wie Kohle zu erzeugen, sei ein Verbrechen, das unsägliches Leid nach sich ziehe. So heißt es in einem Bekennerschreiben, das die Beamten für echt halten. Die Polizei hat in der Wohnung des Verdächtigen im Ruhrgebiet Sprengstoff gefunden. Von dem 48-Jährigen fehlt aber bislang jede Spur. Der Mann hatte mit selbstgebastelten Raketen Umspannwerke beschossen, um den Strom zu kappen. Innenminister Dobrindt spricht von Klimaterrorismus eines Einzeltäters. Thomas Bremser, Redaktion.
15: In Sachsen-Anhalt werden am Tag vor der Landtagswahl heute mehrere tausend Menschen zu Demonstrationen und Kundgebungen erwartet. Laut Polizei sind Veranstaltungen in der Landeshauptstadt Magdeburg und in Halle angemeldet. Die größte findet auf dem Domplatz in Magdeburg statt. Dort findet auch der offizielle Wahlkampfabschluss der AfD statt, die in Umfragen deutlich vor der CDU führt. Die USA wollen einen neuen Versuch starten, im Ukraine-Krieg zu vermitteln. US-Präsident Donald Trump hat den US-Sondergesandten Steve Witkoff und seinen Schwiegersohn Jared Kushner nach Russland geschickt. Dort wollen sie heute Gespräche führen, morgen dann in Kiew.
17: In Moskau waren die Unterhändler schon 9-mal, nach Kiew kommen sie zum 1. Mal. Das zeigt die Prioritäten der Amerikaner. Die Reise hat bestimmt auch mit den Wahlen in den USA im November zu tun. Dabei steht Trump unter Druck. In Moskau und Kiew sind die Erwartungen gering. Die Zeichen stehen eher auf Fortsetzung der Kämpfe auch im Winter. Russland versucht, die Ukraine durch Bomben auf die Infrastruktur gefügig zu machen. Die Ukraine will mit Angriffen auf Russland die Kriegsmüdigkeit der Bevölkerung verstärken. Friedemann Kohler, Redaktion.
15: Zum Fußball. Zum 1. Mal nach 3 Jahren ist der FC Bayern heute wieder in einem Bundesligaspiel zu Gast auf Schalke. Nach Medienberichten wieder mit Jamal Musiala im Kader. Zuvor spielt Borussia Dortmund auswärts gegen Hoffenheim und RB Leipzig in Bremen. Ebenfalls am Nachmittag will Leverkusen gegen Union Berlin den ersten Saisonsieg feiern, nachdem der Auftakt bei Neuling Elversberg missglückte. Die Saarländer bestreiten ihr erstes Erstliga-Auswärtsspiel gegen Gladbach. Und Mitaufsteiger Paderborn empfängt Freiburg.
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14: Achtung auf der A5 von Karlsruhe Richtung Basel. Zwischen Baden-Baden und Bühl liegen Gegenstände. A8 Richtung Stuttgart, Unfallaufnahme zwischen Kreuz Stuttgart und Stuttgart-Möhringen, rechte Spur und Standstreifen blockiert. A81 von Heilbronn nach Stuttgart, Reinigungsarbeiten zwischen Weinsberg-Ellhofen und Heilbronn-Untergruppenbach, rechte Spur gesperrt. Gute Fahrt.
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0: Tja, wenn ihr den Einkauf gerade erledigt habt, dann herzlichen Glückwunsch. Wenn ihr jetzt erst losfahrt, ihr seid auf jeden Fall nicht allein. Ich bin bei euch mit Topic und Becky G. Und das könnte auch einer der Lieblingshits sein, die bei uns bares Geld wert sind. 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Alle Infos auf regenbogen.de. Und jetzt sorry, Puppen.
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0: Rhythm Mechanics. Mit euch zusammen in der Waschanlage. Besser geht's doch nicht. Hier ist Radio Regenbogen mit Micha Habich und in Freiburg ist in dieser Woche ein Besucher auf dem Kirchturm gelandet, den die meisten von uns wahrscheinlich noch nie gesehen haben, und zwar ein schwarzer Storch. Ja, die Tiere, die sind extrem scheu und gerade auf dem Weg in ihre Wintergebiete. Und natürlich kam bei uns sofort natürlich die wichtigste Frage, die man sich in so einem Fall stellt, auf: Wenn sich ein schwarzer und ein weißer Storch paaren, werden die Jungen dann grau? Storchenexperte Gustav Wickel hat uns die Antwort gegeben.
1: Es gibt Schwarzstörche, wo mit Weißstörche auch Brut haben und Junge groß ziehen, aber ist ganz, ganz selten. Ich glaube, dass sie vielleicht in den nächsten Jahren bei uns auch im Wald irgendwo einer sich niederlässt, weil die breiten sich auch ein wenig mehr aus, wie die Kollegen, die Weißstörche, dass es doch immer wieder mehr werden.
0: Ja, also vielleicht werden schwarze Störche in Baden-Württemberg und der Pfalz in Zukunft also gar nicht mehr so selten sein. Wäre doch schön. Jetzt Ava Max für euch.

also. Ob Michael Schulte diesen Song um 5 Uhr morgens wirklich geschrieben hat, das kann ich euch nicht sagen. Micha habe ich hier bei Radio Regenbogen. Aber der nächste Song, der ist tatsächlich an dem Tag entstanden, von dem die Band da singt. Friday I'm in Love von The Cure. Robert Smith, der war an einem Freitagnachmittag auf dem Heimweg vom Studio noch ungefähr 20 Minuten bis zu Hause. Da hatte er diese berühmte Akkordfolge im Kopf. Also ist er umgedreht, zurückgefahren. Die Band war zum Glück noch da und sie haben den Song noch am selben Freitagabend aufgenommen. Er hieß dann erstmal einfach nur Friday. Der Text, der kam später über dieses Gefühl, wenn die Woche von einem abfällt. Samstag ist dann offenbar das, was passiert, wenn Friday I'm in Love funktioniert hat. Hier ist der Song für euch. The Cure, Friday I'm in Love bei Radio Regenbogen. 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

Ja, noch ein letzter Hüftschwung und dann ist auch schon fast Samstagmittag. Radio Regenbogen mit Micha Habich und ganz, ganz große Aufregung und viele traurige Gesichter ja in dieser Woche bei den Fenstersendungen unter uns bei RTL. Nach fast 3 Jahrzehnten ist Schluss und was Uwe Herrmann das Gesicht der Sendung zwischen Tüll und Tränen bei Vox davon hält, der selbst jeden Tag im harten Fernsehgeschäft alles geben muss, damit ihm nicht auch noch der Stecker gezogen wird, darüber sprechen wir gleich mit ihm. Denn Uwe ist ab sofort ja jeden Samstag Gast hier bei uns in dieser hübschen kleinen Show. So ein Herrmann bei Radio Regenbogen in 7.

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Bruno Mars, On My Soul.

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1: Ja, Micha Habich hier mit dem Gesicht der Sendung zwischen Tülle und Tränen bei Vox. Uwe Herrmann, ab sofort immer unser Gast hier am Samstagvormittag. Und ich bin ja froh, dass er jetzt bei uns ist, denn Uwe Herrmann hatte gestern Abend ordentlich Spaß und war auf dem roten Teppich unterwegs, ne?
2: Ja, die Goldene Henne, der größte deutsche Fernsehpreis, Publikumspreis sozusagen, wo das Publikum wählen darf, welche Stars und Sternchen in Wirklichkeit im Mittelpunkt unseres Herzens sind.
1: Ich war da auch schon mal mit dir und ich kann ja auch aus dem Nähkästchen plaudern. Also der Uwe ist ja wirklich, selbst bei so einer Veranstaltung, der trinkt keinen Schluck Alkohol. Das muss man auch erstmal schaffen.
2: Naja, mit klarem Kopf kann man danach auch mit dem Auto wegfahren und man versackt auch nicht auf den Aftershow-Partys, wo dann dieses allgemeine Gelabere ist. Man muss dann auch nicht ertragen, wenn man den Promi dann so abgesoffen sieht, weißt du? Sondern man geht dann einfach nach zum richtigen Zeitpunkt, damit die Würde des Menschen unantastbar ist.
1: Das unterscheidet uns. Ich würde meine ganze Würde verlieren. Aber gut, das ist eine andere Geschichte. Kurz zu dem wichtigsten Thema in dieser Woche. Es hat viele Menschen traurig gemacht, es hat viele Menschen aufgeregt. Nach fast 3 Jahrzehnten, muss man ja sagen, setzt RTL nächstes Jahr im März unter uns ab. Du bist da selber ein TV-Gesicht und bist selber mit Tülle und Tränen seit vielen Jahren auf dem Bildschirm da unterwegs. Tut dir das leid für die Kollegen von unter uns?
2: Mir tut das nicht nur leid für die Kollegen, sondern auch für die Menschen, die die Sendung begleitet haben. Alleine ich bei Tülle und Tränen, ich bin über 12 Jahre auf Sendung und dann, wenn dann junge Frauen kommen und ihr Hochzeitskleid suchen und sagen, lieber Uwe, ich habe dich schon als Kind gesehen und wollte immer zu dir kommen. So ähnlich wird es ja auch den Menschen gehen, die unter uns schauen. Das sind Wegbegleiter, das sind Menschen, die dir ein Stück Lächeln ins Gesicht gezaubert haben. Ne? Das ist nicht nur eine Fernsehserie, das ist ein Stück Leben, was man einfach abbricht. Und da ist es eben die Sache, ja, man muss manchmal alte Zöpfe abschneiden, aber die Sendung hat uns seine Wege getan. Ich wüsste da ganz andere Sachen, die uns jeden Tag wehtun und die knallhart auf Sendung bleiben.
1: Ja, ja, mich hat es auch durch meine Teenagerzeit gebracht. Mich hat das diese Woche auch wirklich getroffen.
2: Ich denke, sie machen eine Ruhephase. Ne, das ist wie eine Kuh, die gemolken werden will. Sie haben jetzt gerade kein Geld, denke ich mir. Ne, und jetzt wird die Kuh auf die Weide gestellt und nach der Auszeit gibt sie wieder unter uns.
1: Na, Hauptsache der Ochse Uwe Herrmann ist mit Tülle und Tränen noch ganz lange auf dem Bildschirm unterwegs.
2: Ja, ich weiß nicht, ich bin auch manchmal sehr ochsig, weißt du, auch unangenehm. Und deshalb befinde ich mich immer auf einem dünnen Seil, wo man abstürzen kann.
1: Wir haben dich trotzdem lieb, Uwe. Vielen Dank. Nächste Woche gibt's die nächste Folge. Ja. So, ein Herrmann, hier bei Radio Regenbogen.

0: hier am Samstagvormittag bei Radio Regenbogen mit Micha Habich. Und seit Anfang der Woche ist eine Sache auf jeden Fall sicher. Jens und Steffi verbreiten nicht nur am Morgen in ihrer Sendung gute Laune, nein, wenn nötig, eben auch in Karlsruhe auf dem Marktplatz.
1: Und

0: Partnerland.
1: Ja, und das war's noch nicht, das war nur das Aufwärmen. Denn Steffi durfte als Alleinunterhalterin mit Klavier die Karlsruher Innenstadt entertainen, weil sie beim Hit-Duell den Monatssieg gegen Jens knapp verpasst hat und dann halt als kleine Strafe mit ihrem Gesang Geld einsammeln sollte für die Kinder unterm Regenbogen.
2: Geli jetzt gerade noch bei uns vorbeigekommen. Aber Geli hat auch Geld gegeben, für was?
3: Für eine neue Gesangsausbildung.
2: Ja. Ich meine, am Ende ist es ja egal, mit was Steffi Geld sammelt. Hauptsache, es kommt ein bisschen was zusammen, ne?
3: Genau. Why don't you come on over,
1: Valerie? Na, guck mal, und 87 Euro hat Steffi immerhin ersungen. Das kann sich sehen lassen. Montag früh geht's dann weiter und die beiden, die eifern schon dem September-Monatssieg entgegen. Wer das Rennen diesmal macht, könnt ihr jeden Morgen mitentscheiden, immer Montag bis Freitag um kurz vor 6:30.

0: ein schönes Wochenende. Hier ist Radio Regenbogen. Ich bin Micha Habich. Wir hören uns nächsten Samstag wieder und gleich haben wir für euch hier noch Tepper City. Oh, sehr geil. Und Instinct sind am Start. Nach 12 alle eure Lieblingssets hier bei Radio Regenbogen.
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3: Heute viel Sonnenschein und ein Frosch im Hals ist auch noch mit dabei. Okay, hier und da gibt's auch ein bisschen Regen, aber das ist eigentlich nicht der Rede wert. Maxi-Werte liegen bei herrlichen 27 Grad. Morgen sommerlich warm bei bis zu 30 Grad und der Montag, der knallt wieder richtig. Bis zu 35 Grad sind drin und viel Sonnenschein gibt es. Erst ab Dienstag, Mittwoch, da kühlt es sich ordentlich ab mit Gewitter und Schauer.
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19: Ich bin Diana Kramer. Morgen wird in Sachsen-Anhalt ein neuer Landtag gewählt. In letzten Umfragen liegt die AfD weiter deutlich vor der CDU.
20: Bekommt Deutschland die erste AfD-geführte Landesregierung oder läuft es auf eine Minderheitsregierung unter Führung der CDU hinaus? Die AfD setzt auf eine absolute Mehrheit. Laut letzter Umfragen wird es dazu aber nicht reichen. Sie wird wohl einen Partner benötigen. Alle anderen Parteien haben eine Zusammenarbeit mit ihr aber ausgeschlossen. Bei einer Minderheitsregierung wäre die CDU unter Umständen für Mehrheiten im künftigen Landtag auch auf die Stimmen der Linken angewiesen. Die Christdemokraten schließen Koalition oder ähnliche Formen der Zusammenarbeit aber nicht nur mit der AfD aus, sondern auch mit den Linken. Die Suche nach einer neuen Landesregierung wird wohl sehr schwierig werden. David Riemer, Berlin.
19: Die Polizei fahndet weiter mit Hochdruck nach einem Mann, der mehrere Sabotageaktionen gegen das deutsche Stromnetz verübt haben soll. In zwei Bekennerschreiben soll er Stromerzeugung aus fossilen Brennstoffen als Verbrechen bezeichnet haben. NRW-Innenminister Herbert Reul.
11: Nicht die Stromerzeugung aus fossilen Brennstoffen ist ein Verbrechen, sondern kritische Infrastruktur angreifen ist ein Verbrechen. Wer solche Taten plant, ärgert nicht die da oben, sondern die kleinen Leute. Das Licht in den Wohnzimmern, die Lungenmaschinen auf der Intensivstation, die Ampel an der Kreuzung. Wer im Namen des Klimas Krankenhäuser vom Netz nimmt, rettet nichts. Ihr gefährdet Leben.
19: Laut NRW-Innenminister Reul war in der Wohnung des 48-jährigen Tatverdächtigen im Ruhrgebiet Sprengstoff gefunden worden. Von ihm selbst fehlt weiter jede Spur. Das Wasserdefizit in Deutschland und Europa hat sich in den vergangenen Monaten weiter verschlimmert. Das geht aus Untersuchungen des Potsdamer Helmholtz-Zentrums für Geoforschung mit der NASA und dem Deutschen Zentrum für Luft- und Raumfahrt hervor. Man befürchte, dass sich der Wasserspeicher bis Ende des Jahres nicht mehr erholen werde, selbst wenn im Herbst mehr Regen als üblich fallen sollte, so die Forscher. Der Schauspieler Michael Mendl ist tot. Er starb im Alter von 82 Jahren, bestätigte seine Agentin der dpa. Mendl spielte in Kinofilmen wie Der Untergang und Barfuß. Er war in unzähligen TV-Filmen und in der Netflix-Serie Dark zu sehen. Die Darstellung von Altkanzler Willy Brandt im Zweiteiler Im Schatten der Macht bezeichnete Mendl selbst als Rolle seines Lebens. Er hinterlässt seine Lebenspartnerin und drei erwachsene Kinder.
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3: Vorsichtig fahren heißt es auf der A5 Karlsruhe Richtung Frankfurt zwischen Kronau und Kreuzwaldorf. Eine ungesicherte Unfallstelle auf der linken Spur. A5 Basel Richtung Karlsruhe zwischen Efringenkirchen und Dreieck-Neuenburg. Hier gibt es eine Baustelle. Die rechte Spur ist gesperrt. Aktuell gibt es hier 3 Kilometer Stau. Und 7 Kilometer stockend geht's voran auf der A6 Nürnberg Richtung Mannheim zwischen Kreuz-Weinsberg und Heilbronn-Untereisesheim. Das war's auch schon, aber teure Fotos bekommt ihr noch, und zwar in Keltern in der Regelbaumstraße und in Lautenbach in der Hauptstraße. Wenn ihr noch was gesehen habt, gerne her damit. Einfach Sprachnachricht schicken an die 08000 34 35 36. Weiterhin wünsche ich euch eine gute Fahrt. Kommt gut an.
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3: Jede Stunde bekommt ihr von mir einen ganz besonderen Lieblingshit. Und da feiern wir bei diesem fantastischen Wetter dieses Wochenende natürlich auch den Sommer. Und wenn ihr sagt, Claudi, der muss unbedingt dabei sein, könnt ihr mich gerne anrufen unter der 08000 34 35 36. Jetzt starten wir aber erstmal mit dem aktuellen Hit, nämlich von Temper City, heißt Self Aware. Genießt das Wochenende, ihr Lieben.

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0: Good Old Days, der neue Hit von Krista Sarandi. Alle deine Lieblingshits, das ist Radio Regenbogen. Ein wundervolles Wochenende wünsche ich euch. Ja, ich bin gestern fast vom Stuhl gefallen, aber in dieser Woche war meteorologischer Herbstanfang. Ja, damit ist es auch amtlich und offiziell. Das war der heißeste Sommer aller Zeiten in Bavü. Stellt sich natürlich die Frage, ob sich daraus irgendwie was ableiten lässt fürs kommende Jahr. Das will nämlich Ute aus Weil am Rhein wissen. Und wir geben die Frage mal direkt weiter an unseren Wetterexperten Jörg Kachelmann. Wird es im nächsten Jahr wieder so heiß oder kann man das jetzt noch gar nicht sagen?
1: Es ist komplett neu gemischt. Es kann ein verregneter und relativ kühler Sommer sein und es kann noch schlimmer werden als dieses Jahr. Also das ist alles noch offen. Auch der Winter ist noch komplett offen. Es sieht im Moment natürlich wie immer nach einem deutlich zu warmen Winter aus. Aber dass man einen zu kalten Winter hinbekommt im Vergleich zum 30-jährigen Durchschnitt, ist praktisch nicht zu schaffen.
0: Ja, und trotzdem werden wir wie jedes Jahr Anfang Dezember jeden Tag fragen, ob es vielleicht wieder richtig schöne weiße Weihnacht gibt.

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15: Um 12.31 Uhr. Fahrt bitte vorsichtig, wenn ihr unterwegs seid.

unter Eisesheim. Hier stockt der Verkehr auf 7 Kilometer. Geblitzt wird heute auch noch, und zwar in Stuttgart in der Cannstatter Straße und in Heidelberg in der Tiergartenstraße. Wenn ihr noch was gesehen habt, dann gerne her damit. Einfach Sprachnachricht schicken an die 08000 34 35 36. Weiterhin wünsche ich euch eine gute Fahrt. Kommt gut an.

Schönen Samstagmittag euch. Das perfekte Wetter heute, um das spätsommerliche Wetter nochmal voll zu genießen. Schnappt euch die Kids ab ins Freibad, da jedenfalls, wo es heute nicht regnet. Oder einfach noch eine kleine Fahrradtour machen, Sonne tanken und die Urlaubsvibes voll genießen. Dazu gibt's von mir, wie versprochen, einen ganz besonderen Lieblingssommerhit von Las Ketchup. Ja, sind drei Mädels aus Spanien mit einem ganz, ja, ich würde sagen, strangen Tanz, so à la Macarena. Haben wir immer versucht, so nachzutanzen, hat eher semi funktioniert. Aber noch viel schlimmer, wir haben auch versucht, diesen Hit mitzusingen. Und das hat sich so gruselig angehört, unter anderem natürlich wegen dieser spanischen Sprache. Und darum geht es auch in dem Song, nicht um Tomatenketchup, denn so heißt ja auch dieser Hit, sondern darum, dass Menschen voller Inbrunst Songs laut und vor allem falsch mitsingen. Ja, ich bin auch so eine und ich stehe dazu. Ihr vielleicht ja auch. Also würde ich sagen, Radio aufdrehen und los geht's. Las Ketchup mit ihrem Ketchup-Song. Hier bei Radio Regenbogen, alle deine Lieblingshits.

Robin und Fever Dream, einer meiner absoluten Lieblingshits. Das ist Radio Regenbogen. Einen schönen Samstag wünsche ich euch. Gleich unsere Mannheimerin Loy, die über das Leben hinter den Kulissen eines Pop-Rockstars singt. Red Eyes, vorher aber noch Gossip und Heavy Cross.

0: Loy und Red Eyes. Das ist Radio Regenbogen, alle deine Lieblingshits. Und damit geht's auch gleich weiter, nämlich mit Bibi Rexha und New Religion. Und ebenfalls mit dabei Kygo, Khalid und Griffin. Save my love. Das und mehr bekommt ihr gleich nach 13 Uhr. Und einen ganz besonderen Sommerlieblingshit habe ich dann auch noch für euch am Start. Also dranbleiben.
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1: Heute ist es sonnig warm mit ein paar Wolken und nur ganz selten gibt es auch ein bisschen Regen bei 27 Grad. Morgen sind bis zu 30 Grad drin und am Montag, da kommt der Sommer voll zurück. Bis zu 35 Grad bekommen wir.
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2: Ich bin Diana Kramer. In Sachsen-Anhalt liegt die AfD vor der Landtagswahl morgen in Umfragen weiter klar vorn. Sie will unter anderem auch die allgemeine Schulpflicht abschaffen. Für Bundesbildungsministerin Karin Prien wäre das gesellschaftspolitisch eine Katastrophe, das sagte sie der dpa.
3: Eltern sollten nach dem Willen der AfD das Recht haben, Kinder zu Hause zu unterrichten. Die müssten dann zweimal im Jahr eine zentrale Prüfung ablegen. Die Bundesbildungsministerin hält das für falsch. Kinder bräuchten Kontakte zu anderen Kindern, auch aus anderen Milieus. Die Menschen bewegten sich ohnehin schon viel zu viel nur in ihren Blasen. Prien kann sich stattdessen ein verpflichtendes Kita-Jahr vor der Schule vorstellen, vor allem für Kinder mit besonderem Förderbedarf. Thomas Bremser, Redaktion.
2: Nach versuchten Angriffen auf Stromnetze läuft ein weiterer Einsatz aktuell in Ostsachsen. Auch in diesem Fall sollen Sprengvorrichtungen entdeckt worden sein. In den vergangenen Tagen hatte es mehrere versuchte Sabotagen gegen Stromnetze in Brandenburg und NRW gegeben. Ein mutmaßlich tatverdächtiger 48-Jähriger aus dem Ruhrgebiet ist noch nicht gefasst. Die USA wollen einen weiteren Versuch starten, im Ukraine-Krieg zu vermitteln. US-Präsident Donald Trump hat den US-Sondergesandten Steve Witkoff und seinen Schwiegersohn Jared Kushner nach Russland geschickt. Dort wollen sie heute Gespräche führen, morgen dann in Kiew.
4: In Moskau waren die Unterhändler schon 9-mal. Nach Kiew kommen sie zum 1. Mal. Das zeigt die Prioritäten der Amerikaner. In Moskau und Kiew sind die Erwartungen gering. Die Zeichen stehen eher auf Fortsetzung der Kämpfe auch im Winter. Russland versucht, die Ukraine durch Bomben auf die Infrastruktur gefügig zu machen. Die Ukraine will mit Angriffen auf Russland die Kriegsmüdigkeit der Bevölkerung verstärken. Friedemann Kohler, Redaktion.
2: Zum Fußball. Zum ersten Mal nach 3 Jahren ist der FC Bayern heute wieder in einem Bundesligaspiel zu Gast auf Schalke. Nach Medienberichten wieder mit Jamal Musiala im Kader. Anstoß ist um 18.30 Uhr. Am Nachmittag spielt Borussia Dortmund auswärts gegen Hoffenheim und RB Leipzig in Bremen. Leverkusen will gegen Union Berlin den ersten Saisonsieg feiern, nachdem der Auftakt bei Neuling Elversberg daneben ging. Die Saarländer bestreiten ihr erstes Erstliga-Auswärtsspiel gegen Gladbach. Und Mitaufsteiger Paderborn empfängt Freiburg.
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1: Fahrt bitte vorsichtig, wenn ihr unterwegs seid. Auf der A5 Karlsruhe-Frankfurt zwischen Bruchsal und Kronau. Hier steht ein defekter PKW auf der mittleren Spur. Achtung bitte auch auf der A65 Landau-Karlsruhe in Höhe Insheim. Hier steht ein defektes Fahrzeug auf dem Beschleunigungsstreifen. Jetzt zu den Meldungen. A5 Karlsruhe Richtung Frankfurt ist zwischen Kronau und dem Kreuz Waldorf wegen einer Unfallaufnahme gesperrt. Vor Kronau staut es sich auf 3 Kilometer. A6 Nürnberg Richtung Mannheim zwischen Kreuz Weinsberg und Heilbronn unter Eisesheim. Hier gibt es eine Baustelle. 7 Kilometer Stau aktuell. Und dann noch rüber auf die A8 Karlsruhe Richtung Stuttgart ist die Strecke zwischen Pforzheim Süd und Heimsheim wegen einer Fahrbahnerneuerung bis Montag früh gesperrt. Eine Umleitung ist eingerichtet. Vor der Ausfahrt Pforzheim Süd staut es sich auf 4 Kilometer und in der Gegenrichtung zwischen Heimsheim und Pforzheim Ost 5 Kilometer stockender Verkehr. Geblitzt wird auch noch, und zwar in Mannheim in der Ludwigshafener Straße und in Stuttgart in der Cannstatter Straße. Wenn ihr noch was gesichtet habt, gerne her damit. Einfach Sprachnachricht an die 08000 34 35 36. Weil dann wünsche ich euch eine gute Fahrt. Kommt gut an.
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1: Ja, die Sonne scheint, es ist herrlich warm draußen und wir haben Wochenende. Das feiern wir auch diese Stunde wieder mit einem ganz besonderen Sommer-Lieblingshit. Jetzt starten wir aber erstmal mit Kygo, Khalid und Griffin und Save My Love.

Radio Regenbogen ist hier, alle deine Lieblingshits. Einen schönen Samstag wünsche ich euch. Ja, ich weiß, es ist die Zeit, in der die Bude auf Vordermann gebracht wird, damit wieder alles blitzt und blinkt. Ich sammle mir dann immer alle Putzmittelchen und Tücher zusammen, dann wird das Radio aufgedreht und dann wisch ich so richtig schön im Takt. Ja, und zwischendrin gibt's dann auch mal so eine kleine Gesangs- und Tanzeinlage, ne? Damit es mit dem Putzen auch schnell für euch erledigt ist, habe ich einen mega Sommer-Dance-Hit am Start. Manche sagen, oh, alles nur geklaut. Andere sagen, nein, das ist ein völlig anderer Text. Sucht es euch aus. Hier ist Bebe Rexha zusammen mit Faceless und New Religion. Ein schönes Wochenende euch. Die

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8: Um 13.30 Uhr. Fahrt bitte vorsichtig, wenn ihr unterwegs seid. Auf der A5 Karlsruhe-Frankfurt zwischen Bruchsal und Kronau. Hier steht ein defekter PKW auf der mittleren Spur. Achtung bitte auch auf der A65 Landau-Karlsruhe in Höhe Insheim. Hier steht ein defektes Fahrzeug auf dem Beschleunigungsstreifen. Jetzt die Meldungen. Die A5 Karlsruhe Richtung Frankfurt ist zwischen Kronau und dem Kreuz Walldorf wegen einer Unfallaufnahme gesperrt. Vor Kronau staut es sich auf 3 Kilometer. A6 Nürnberg Richtung Mannheim zwischen Kreuz Weinsberg und Heilbronn unter Eisesheim. Hier gibt es eine Baustelle und 7 Kilometer Stau. Die A8 Karlsruhe Richtung Stuttgart ist zwischen Pforzheim Süd und Heimsheim wegen einer Fahrbahnerneuerung bis Montag früh gesperrt. Eine Umleitung ist eingerichtet. Vor der Ausfahrt Pforzheim Süd gibt es aktuell 4 Kilometer Stau und in der Gegenrichtung zwischen Heimsheim und Pforzheim Ost. Hier stockt es auf 5 Kilometer. Geblitzt wird in Birkenfeld, in der Baumgartenstraße und in Baden-Baden in der Rotenbachtalstraße. Wenn ihr noch was gesichtet habt, gerne her damit. Einfach Sprachnachricht an die 08000 34 35 36. Weil dann wünsche ich euch eine gute Fahrt. Kommt gut an.
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0: schönes Wochenende, ihr Lieben. Ja, wir feiern heute und morgen nochmal dieses fantastische spätsommerliche Wetter. Und alle, die ihren Urlaub schon rum haben, aber immer noch in Erinnerung schwelgen, lasst es uns gemeinsam tun mit Vibes aus Bella Italia. Ja, ich weiß, jeder denkt da gleich an Pizza, Pasta und Amore und natürlich auch lecker Vino. Das kennen wir natürlich aus dem wundervollen Urlaubsland, aber Bella Italia hat noch viel mehr zu bieten. Nicht nur lecker essen, sondern zusätzlich auch knackige, heiße Italiener, bei denen dir ganz anders ums Herz wird. Ja, und wenn du mit denen dann auch noch in der Disco zusammentanzt, ja, dann bist du völlig im Italienfieber. Wer vor rund 10 Jahren von euch auch in Italien Urlaub gemacht hat, der kennt definitiv den nächsten Hit hier. Der lief nämlich überall rauf und runter, egal ob im Supermarkt, im Café oder natürlich auch auf den Strandpartys und in der Disco. Tacca Bro und Tacca Ta. In dem Hit geht's übrigens auch um Partymusik und heiße Tänze.
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0: Milo und Whatever It Takes hier bei Radio Regenbogen. Alle deine Lieblingshits und damit geht's auch gleich weiter, nämlich mit Leonie und Remedy und ebenfalls mit dabei sind One Republic. Ihr aktueller Hit Need Your Love. Das und mehr bekommt ihr gleich nach 14 Uhr. Ja, einen ganz besonderen Sommerlieblingshit habe ich natürlich auch noch für euch.
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9: Heute sonnig warm mit ein paar Wolken und nur selten etwas Regen bei 27 Grad. Morgen steigen die Temperaturen dann wieder an, bis zu 30 Grad sind drin. Montag zeigt sich der Sommer dann in den letzten kräftigen Zügen. Es wird nochmal richtig heiß bei bis zu 35 Grad. Und erst ab Dienstag kühlt es sich dann ab.
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10: Ich bin Thomas Bleskin. Einen Tag vor der Landtagswahl in Sachsen-Anhalt werden tausende Menschen zu Demos in Magdeburg erwartet. Bislang seien 12 Veranstaltungen angemeldet, teilte die Polizei mit. Die größte findet heute auf dem Domplatz statt.
11: Zu der Kundgebung, zu der ein Bündnis aus Gewerkschaften und Zivilgesellschaft aufgerufen hat, werden rund 8000 Menschen im Herzen Magdeburgs erwartet. Direkt daneben findet die offizielle Wahlkampfabschlussveranstaltung der AfD statt, die in allen Umfragen deutlich vor der CDU führt. Beide Lager wollen heute vor allem noch unentschlossene Wähler erreichen. AfD-Spitzenkandidat Ulrich Siegmund hat das Ziel ausgegeben, allein regieren zu können, auch wenn das Wahlexperten für unwahrscheinlich halten. In jedem Fall dürfte eine Regierungsbildung in Sachsen-Anhalt äußerst schwierig werden. Diana Kramer, Nachrichtenredaktion.
10: Nach der Veröffentlichung eines riesigen Datenpakets in Berlin sind die Folgen bisher nicht absehbar. Cyberkriminelle hatten über 1 Million Daten der Verwaltung geklaut und vom Senat rund 2 Millionen Euro gefordert. Der lehnte ab, deshalb stellten die Erpresser die Daten nun ins Darknet.
12: Die Beschäftigten in der Berliner Verwaltung, aber auch die Bevölkerung sind ratlos. Notfallpläne, Personalakten und Anträge sind im sogenannten Darknet einsehbar. Wie sensibel diese Daten sind, ist noch unklar. Sicherheitsexperten warnen aber bereits, Kriminelle könnten sich Daten zentraler Einrichtungen verschaffen, etwa um Sabotageakte oder Anschläge zu verüben. Dabei geht es um Infos zur Trinkwasserversorgung, Baupläne oder Notfallleitlinien. Auch persönliche Daten sind zu finden, damit könnten Kriminelle ebenfalls Straftaten begehen. Thomas Bremser, Nachrichtenredaktion.
10: Die Ukraine-Unterhändler von US-Präsident Trump sind zu Gesprächen mit Russlands Präsident Putin in Moskau eingetroffen. Der Sondergesandte Witkow und Trumps Schwiegersohn Kushner sollen dort mit dem Kreml-Chef sprechen. Mit dem Besuch nehmen die USA ihre Vermittlungsversuche im Ukraine-Krieg wieder auf. Morgen wollen Witkow und Kushner erstmals auch nach Kiew reisen. 10 Tage nach der verheerenden Sturzflut aus den Gletschergebieten des Himalaya haben Rettungskräfte in Nepal erneut 2 Überlebende geborgen. In der an Tibet grenzenden Provinz Bagmati sei eine ältere Frau lebend aus einem verschütteten Haus gerettet worden, sagte ein Polizeisprecher. Das nepalesische Militär bestätigte außerdem die Bergung eines chinesischen Staatsbürgers aus einem Tunnel.
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9: Vorsichtig fahren heißt es auf der A5 Karlsruhe-Basel zwischen Ettlingen und Karlsruhe-Süd. Hier liegt ein Kennzeichen auf der mittleren Spur. A5 Karlsruhe-Frankfurt zwischen Bruchsal und Kreuzwaldorf. Hier findet aktuell eine Unfallaufnahme auf der linken Spur statt. Diese ist auch gesperrt. 14 Kilometer Stau gibt's. A5 Basel Richtung Karlsruhe zwischen Rastatt Nord und Karlsruhe Süd. Ein defekter PKW auf dem Standstreifen. A5 Basel Richtung Karlsruhe zwischen Efringen-Kirchen und Reyk-Neuenburg. Eine Baustelle, die rechte Spur ist gesperrt. Hier staut es sich auf 2 Kilometer. Rüber zur A6 Heilbronn Richtung Nürnberg zwischen Heilbronn unter Eisesheim und Kreuz Weinsberg. 4 Kilometer Stau. A6 Nürnberg Richtung Mannheim zwischen dem Kreuz Weinsberg und Heilbronn unter Eisesheim. Hier eine Baustelle, 7 Kilometer Stau. A6 Heilbronn Richtung Mannheim zwischen Sinsheim und Wiesloch-Rauenberg. Hier stockt der Verkehr auf 4 Kilometer. Und die A8 Karlsruhe-Stuttgart ist zwischen Pforzheim Süd und Heimsheim wegen Fahrbahnerneuerung bis Montag früh gesperrt. Eine Umleitung ist eingerichtet. Vor der Ausfahrt Pforzheim Süd staut sich der Verkehr auf 3 Kilometer. Und in der Gegenrichtung zwischen Heimsheim und Pforzheim Ost gibt es 4 Kilometer stockenden Verkehr. Und gerade noch reingekommen, Vorsicht bitte auf der A81 Stuttgart Richtung Singen zwischen Herrnberg und Rottenburg. Hier liegen Metallteile auf der rechten Spur. Geblitzt wird auch noch, und zwar in Herrenberg am Römerweg und in Sulz am Neckar in der Stuttgarter Straße. Habt ihr noch was gesehen? Gerne her damit. Einfach Sprachnachricht an die 08000 34 35 36. Weiterhin wünsche ich euch eine gute Fahrt. Kommt gut an.
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9: Sommer, Sonne, Sonnenschein, ja, das müssen wir noch mal voll genießen. Deshalb ab mit euch ins Café, lecker Spaghetti-Eis essen und Leute gucken. Und passend dazu bekommt ihr auch diese Stunde wieder einen ganz besonderen Lieblings-Sommer-Hit von mir. Jetzt starten wir aber erstmal mit dem aktuellen Hit von One Republic und Need Your Love. 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

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Ja, die wichtigste Message im Leben, finde ich. Roxette war das mit einem Flashback aus den 80ern. Das ist Radio Regenbogen, alle deine Lieblingshits. Und wir wollen an diesem Samstag nochmal richtig schön das sonnige Wochenende genießen. Die letzten Sommertage so richtig schön aufsaugen und ganz viel Sonne tanken. Das könnt ihr am besten, finde ich, in einer Strandbar. Gibt's ja unter anderem in Mannheim, in Karlsruhe, Freiburg. Ich bin meistens in Speyer unterwegs, weil ich da wohne. Ja, und dann fläze ich mich richtig schön in den Liegestuhl mit einem Cocktail in der Hand, Handy aus, ja, und einfach nur chillen. Und der aktuell beste Song dafür ist der ganz neue Hit von The Bowser und Magnetic. Bekommt ihr jetzt.

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11: Um genau 14.30 Uhr. Fahrt bitte vorsichtig, wenn ihr unterwegs seid, auf der A5 Karlsruhe Richtung Basel. Zwischen Ettlingen und Karlsruhe Süd hier liegt ein Kennzeichen auf der mittleren Spur. A5, Karlsruhe Richtung Frankfurt zwischen Bruchsal und Kreuzwaldorf. Hier findet eine Unfallaufnahme auf der linken Spur statt. Die ist auch gesperrt, deswegen staut sich der Verkehr auf 14 Kilometer. A5, Basel Richtung Karlsruhe zwischen Rastatt Nord und Karlsruhe Süd. Ein defekter PKW auf dem Standstreifen. A5, Basel Richtung Karlsruhe zwischen Efringenkirchen und Dreieck-Neuenburg. Hier gibt es eine Baustelle. Die rechte Spur ist gesperrt. 2 Kilometer Stau aktuell. A6, Heilbronn Richtung Nürnberg zwischen Heilbronn unter Eisesheim und Kreuz-Weinsberg. Hier staut sich der Verkehr auf 4 Kilometer. A6 Nürnberg Richtung Mannheim zwischen dem Kreuz Weinsberg und Heilbronn unter Eisesheim Baustelle 7 Kilometer Stau. Dann haben wir noch die A6 Heilbronn Richtung Mannheim zwischen Sinsheim und Wiesloch-Raunberg 4 Kilometer Stop and Go. Und die A8 Karlsruhe Richtung Stuttgart ist zwischen Pforzheim Süd und Heimsheim wegen einer Fahrbahnerneuerung bis Montag früh gesperrt. Eine Umleitung ist eingerichtet. Vor der Ausfahrt Pforzheim Süd staut sich der Verkehr auf 3 Kilometer und in der Gegenrichtung zwischen Heimsheim und Pforzheim Ost gibt es aktuell 4 Kilometer stockenden Verkehr. Geblitzt wird auch noch, und zwar in Mannheim in der Ludwigshafener Straße. Also hier besser Fuß vom Gas. Und in Oberreichenbach in der Wildbader Straße gibt es auch noch teure Fotos. Also falls ihr noch was gesehen habt, gerne her damit. Einfach eine Sprachnachricht schicken an die 08000 34 35 36. Weiterhin wünsche ich euch eine gute Fahrt. Kommt gut an und habt ein wundervolles Wochenende.
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Radio Regenbogen hier, alle deine Lieblingshits. Einen schönen Samstagnachmittag wünsche ich euch. Ja, genießt das Wochenende. Fantastisches Wetter haben wir ja auch. Und das müssen wir ganz besonders feiern, ne? Und zwar mit dem Special Sommerhit der Stunde. Es ist sogar der offizielle Sommerhit des Jahres. Shakira mit ihrem Fußball-WM-Hit Die Die. Ja, ich liebe diesen Hit und vor allem ihren Hüftschwung. Den hat sie vor allem beim Abschlussfest der Weltmeisterschaft gezeigt. Und auf Insta habe ich dazu gelesen, dass wenn du so einen Hüftschwung beherrscht, davon so einen richtig schönen mega flachen Bauch bekommst. Ja, da habe ich mir gedacht, will ich auch haben. Also, was habe ich gemacht? Es natürlich ausprobiert. Leute, ich kann euch nur davon abraten, denn ich habe mir dabei den Rücken verrenkt. Ja, und wo bin ich gelandet? Beim Onkel Doktor. Wenn ihr also jetzt das Gefühl habt, ihr müsst damit tanzen, dann tut euch keinen Zwang an, aber bitte kein Hüftschwung, ne? Hier ist Dai Dai für euch, was so viel bedeutet wie los jetzt, auf geht's. Ist übrigens italienisch.

Schönes, sonniges Wochenende, ihr Lieben. Entspannt schön und lasst euch bitte auf gar keinen Fall stressen heute. Ja, die Wäsche, die muss nicht heute gebügelt werden. Ab Dienstag nächster Woche wird das Wetter wieder schlechter. Da habt ihr dann wieder genug Zeit dafür. Ab mit euch in den Garten, das tolle Wetter genießen. Und dazu habe ich auch was Neues für euch am Start. Und zwar von Alex Warren, heißt Passenger. Muss ich nicht sagen, dass ich den Hit wieder geil finde, ne? Das ist Radio Regenbogen.

0: Taylor Swift und Opelite. Das ist Radio Regenbogen. Alle deine Lieblingshits. Und damit geht's natürlich auch gleich weiter. Mit dabei Ava Max und Kings and Queens und ebenfalls Martin Garrix mit Ed Sheeran. Wundervolle Nummer. Repeated. Das und mehr bekommt ihr gleich nach 15 Uhr nur hier bei Radio Regenbogen. Und einen ganz besonderen Sommerlieblingshit habe ich natürlich auch noch für euch am Start.
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0: Heute das tolle Wetter nochmal voll genießen, vielleicht sogar so ein bisschen den Garten auf Vordermann bringen. Es wird nämlich sonnig warm und es ist sonnig warm mit ein paar Wolken und nur selten gibt es ein bisschen Regen bei 27 Grad. Morgen steigen die Temperaturen dann noch weiter an, bis zu 30 Grad sind drin. Und Montag zeigt sich der Sommer dann nochmal richtig. Es wird richtig, richtig heiß bei bis zu 35 Grad. Erst ab Dienstag, Mittwoch, da kühlt es sich dann ordentlich ab.
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13: Ich bin Thomas Bleski. Morgen wird in Sachsen-Anhalt ein neuer Landtag gewählt. Das ganze Wahlwochenende über werden in der Landeshauptstadt Magdeburg mehrere tausend Menschen zu Demonstrationen und Kundgebungen erwartet. Die größte findet heute auf dem Domplatz statt. Außerdem begeht die in Umfragen führende AfD ihren offiziellen Wahlkampfabschluss.
14: In letzten Umfragen lag die AfD in Sachsen-Anhalt weiter rund 20% vor der CDU, auch wenn es den Umfragen zufolge im Moment eher nicht für eine Alleinregierung zu reichen scheint. Wahlforscher rechnen nicht mit einer großen Überraschung wie 2021, als die AfD am Ende schwächer und die CDU in Sachsen-Anhalt deutlich stärker abschnitt. Denn dieses Mal fehlt der Kopf-an-Kopf-Effekt. Umso mehr kommt es für die Mehrheiten am Ende wohl auf das Ergebnis der kleineren Parteien an. Ronny Tochau, Nachrichtenredaktion.
13: Russlands Präsident Wladimir Putin hat wegen des Besuchs von US-Unterhändlern einen dreitägigen Stopp der Luftangriffe auf Kiew angeordnet. Die Pause soll nach Kreml-Angaben morgen beginnen. Heute will Putin den US-Sondergesandten Steve Witkoff und Trumps Schwiegersohn Jared Kushner empfangen. Die Ukraine hatte zuvor zugesagt, den russischen Luftraum während des Besuchs nicht zu gefährden. Nach der Veröffentlichung eines riesigen Datenpakets in Berlin sind die Folgen bisher nicht absehbar. Cyberkriminelle hatten über 1 Million Daten der Verwaltung geklaut und vom Senat rund 2 Millionen Euro gefordert. Der lehnte ab, deshalb stellten die Erpresser die Daten nun ins Darknet.
5: Die Beschäftigten in der Berliner Verwaltung, aber auch die Bevölkerung sind ratlos. Notfallpläne, Personalakten und Anträge sind im sogenannten Darknet einsehbar. Wie sensibel diese Daten sind, ist noch unklar. Sicherheitsexperten warnen aber bereits, Kriminelle könnten sich Daten zentraler Einrichtungen verschaffen, etwa um Sabotageakte oder Anschläge zu verüben. Dabei geht es um Infos zur Trinkwasserversorgung, Baupläne oder Notfallleitlinien. Auch persönliche Daten sind zu finden, damit könnten Kriminelle ebenfalls Straftaten begehen. Thomas Bremser, Nachrichtenredaktion.
13: Das bayerische Raumfahrtunternehmen ISA Aerospace unternimmt einen neuen Startversuch mit seiner Spektrum-Rakete. Sie soll am Abend vom norwegischen Weltraumbahnhof Andøya abheben. Beim ersten Testflug im vergangenen Jahr war die Rakete nach 30 Sekunden ins Meer gestürzt. Künftig soll die Spektrum zivile und militärische Satelliten in erdnahe Umlaufbahnen bringen.
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0: A5, Karlsruhe Richtung Frankfurt zwischen Bruchsal und Kreuz Walldorf. Hier stockt der Verkehr auf 8 Kilometer. Die Unfallstelle ist mittlerweile geräumt. A5, Basel Richtung Karlsruhe zwischen Efringen, Kirchen und Reik, Neuenburg. Hier gibt es eine Baustelle. Die rechte Spur ist gesperrt. Aktuell gibt es hier 2 Kilometer Stau. 4 Kilometer steht ihr auf der A6 Heilbronn Richtung Nürnberg zwischen Heilbronn unter Eisesheim und Kreuz Weinsberg. A6 Nürnberg Richtung Mannheim zwischen dem Kreuz Weinsberg und Heilbronn unter Eisesheim. Eine Baustelle, 7 Kilometer Stau aktuell. Und die A8 Karlsruhe Richtung Stuttgart ist zwischen Pforzheim Süd und Heimsheim wegen einer Fahrbahnerneuerung bis Montag früh gesperrt. Eine Umleitung ist eingerichtet. Vor der Ausfahrt Pforzheim Süd staut sich der Verkehr auf 4 Kilometer und in der Gegenrichtung zwischen Heimsheim und Pforzheim Ost 4 Kilometer Stop and Go. Dann wird auch noch geblitzt, und zwar in Baden-Baden, in der Sandweirer Straße und in Freudenstadt in der Ludwig-Jahn-Straße. Und wenn ihr jetzt noch irgendwo irgendwas entdeckt habt, ja, dann gerne her damit. Einfach Sprachnachricht schicken an die 08000 34 35 36. Weiterhin wünsche ich euch eine gute Fahrt. Kommt gut an.
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0: Wir starten diese Stunde mit einem Song, der wegen rechtlicher Probleme 2 Jahre in der Schublade verschwunden ist. Ja, zum Glück wurde das aber jetzt geklärt. Martin Garrix zusammen mit Ed Sheeran und Repeat It. Und in dieser Stunde habe ich natürlich auch wieder einen ganz besonderen Sommer-Lieblingshit für euch.

0: Radio Regenbogen ist hier, alle deine Lieblingshits. Ein wundervolles Wochenende wünsche ich euch, an dem es nochmal richtig sommerlich warm wird. Und das ändert sich jetzt so langsam. Wir rutschen nämlich Stück für Stück in den Herbst hinein mit ganz vielen rot-braunen Farben überall an den Bäumen und wunderschönen Sonnenuntergängen. Ja, und genau jetzt ist auch die Zeit dafür für ganz viele Weinfeste in der Region. Alleine am kommenden Wochenende startet das größte Weinfest der Welt, nämlich der Woschtmarkt in Bad Dürkheim. Aber egal, ob in der Pfalz oder im Breisgau oder der Ortenau, auf jedem Weinfest gibt es die immer gleichen Weinfesttypen. Das haben Jens und Steffi vom Morgen hier bei Radio Regenbogen herausgefunden. Hier ist einer davon.
1: Der, ich muss morgen früh raus, Typ.
2: 18.37 Uhr.
3: Noch ein Schluck?
1: Nee, danke, ich muss morgen früh raus.
2: 22.12 Uhr.
3: Ein Viertel noch.
1: Nee, danke, ich muss morgen früh raus.
2: 2.43 Uhr.
1: Ich muss heute... Ach, scheiß auf, geh her.
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8: Um 15.30 Uhr. Fahrt bitte vorsichtig, wenn ihr unterwegs seid. Auf der A5 Basel Richtung Karlsruhe zwischen Mülheim-Neuenburg und Hartheim-Heitersheim. Hier steht ein defekter PKW auf dem Standstreifen und Reifenteile liegen auf der linken Spur. A5 Karlsruhe Richtung Frankfurt zwischen Bruchsal und Kreuzwaldorf. Hier finden Reinigungsarbeiten statt. Die linke Spur ist gesperrt. Der Verkehr stockt auf 3 Kilometer. A5 Basel Richtung Karlsruhe zwischen Efringenkirchen und Dreieck Neuenburg eine Baustelle auf der rechten Spur. 3 Kilometer Stau aktuell. A6 Heilbronn Richtung Mannheim zwischen Bad Rappenau und Sinsheim Süd eine Baustelle. 9 Kilometer Stau. A6 Mannheim Richtung Heilbronn zwischen Wiesloch-Rauenberg und Sinsheim Süd. Hier stockt der Verkehr auf 11 Kilometer. A67 Darmstadt Richtung Mannheim zwischen Gernsheim und Lorsch. Hier gab es einen Unfall. Aktuell gibt es hier 4 Kilometer Stau. A8 Karlsruhe Richtung Stuttgart zwischen Pforzheim Ost und Pforzheim Süd. 3 Kilometer Stau. Und nochmal die A8, diesmal Gegenrichtung Stuttgart Richtung Karlsruhe zwischen Heimsheim und Pforzheim Ost. Hier stockt der Verkehr auf 5 Kilometer. Geblitzt wird auch noch und zwar in Baden-Baden in der Sandweirer Straße und in Freudenstadt in der Ludwig-Jahn-Straße. Wenn ihr jetzt noch irgendwo irgendwas gesehen habt, ja dann gerne her damit. Einfach Sprachnachricht schicken an die 08000 34 35 36. Weiterhin wünsche ich euch eine gute Fahrt. Kommt gut an.
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Tabusi war das mit seinem ganz neuen Hit Cowgirl. Das ist Radio Regenbogen. Alle deine Lieblingshits. Ein schönes Wochenende wünsche ich euch. Ja, seit dieser Woche ist es amtlich. Wir haben meteorologischen Herbstanfang. Und wenn ich das schon höre, kriege ich echt die Krise. Einige von euch werden sagen, yes, nach diesem heißen Sommer endlich wieder kühlere Temperaturen. Aber ihr Lieben, wir werden früh genug wieder jammern, dass es zu kalt ist. Also genießen wir nochmal diese herrlichen Restsommertage mit den coolsten Sommerlieblingshits. Jetzt mit ein paar Italo-Vibes. Da habe ich für euch einen richtig schönen, chilligen Sommerhit rausgesucht. Muss nicht immer Partymucke sein, ne? Sondern es geht auch mal ein bisschen ruhiger und entspannter. Wenn ihr so die Amalfi-Küste entlangfahrt, Fenster runter, das Haar weht euch durchs Gesicht. Ja, ihr seht das Meer, die Strände, kleine Dörfer. Und dazu läuft chillige Musik wie von Jovanotti. In Italien ein absoluter Superstar und ist vor allem bekannt für seinen, ja, ich sag jetzt mal, Special-Rap-Gesang. Und ihr werdet jetzt vielleicht denken, hä, wer soll das denn sein? Vertraut mir, ihr kennt diesen Hit. Der Serenata-Rap. Hier ist Jovanotti. 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

Icona Pop, I love it. Ja, ich lieb's auch. Das sind alle deine Lieblingshits hier bei Radio Regenbogen. Einen schönen Nachmittag wünsche ich euch. Ja, er ist von Kopf bis Fuß tätowiert und wenn man ihn nicht kennt, denkt man sich, dem möchte ich nachts jetzt besser nicht begegnen. Dabei ist er ein absoluter Teddybär, hört man auch schon an seiner souligen Stimme. Teddy Swims und Mr. Know It All.

0: Radio Regenbogen ist hier, alle deine Lieblingshits und damit geht's auch gleich weiter. Und zwar mit den Italienern von Eiffel 65 und Move Your Body und ebenfalls mit dabei Kygo, Khalid und Griffin. I'm saying my love for somebody else. So eine tolle Nummer, Save My Love. Das und mehr bekommt ihr gleich nach 16 Uhr und einen ganz besonderen Sommerlieblingshit habe ich auch noch für euch.
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0: Maxi-Werte, die liegen heute bei herrlichen 27 Grad. Es gibt ganz viel Sonnenschein und nur selten auch etwas Regen. Morgen müsst ihr es auch noch voll ausnutzen. Temperaturen steigen auf bis zu 30 Grad. Könntet ihr eigentlich noch mal so eine Runde planschen gehen, ne? Vor allem alle, die Ferien haben, die können am Montag sich auch noch mal abkühlen gehen. Wir bekommen nämlich 35 Grad. Erst ab Dienstag, Mittwoch, da kühlt es sich dann etwas ab.
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15: Ich bin Thomas Bleskin. Einen Tag vor der Landtagswahl in Sachsen-Anhalt werden tausende Menschen zu Demos in Magdeburg erwartet. Bislang seien 12 Veranstaltungen angemeldet, teilte die Polizei mit. Die größte findet heute auf dem Domplatz statt.
16: Zu der Kundgebung, zu der ein Bündnis aus Gewerkschaften und Zivilgesellschaft aufgerufen hat, werden rund 8000 Menschen im Herzen Magdeburgs erwartet. Direkt daneben findet die offizielle Wahlkampfabschlussveranstaltung der AfD statt, die in allen Umfragen deutlich vor der CDU führt. Beide Lager wollen heute vor allem noch unentschlossene Wähler erreichen. AfD-Spitzenkandidat Ulrich Siegmund hat das Ziel ausgegeben, allein regieren zu können, auch wenn das Wahlexperten für unwahrscheinlich halten. In jedem Fall dürfte eine Regierungsbildung in Sachsen-Anhalt äußerst schwierig werden. Diana Kramer, Nachrichtenredaktion.
15: Nach der Veröffentlichung eines riesigen Datenpakets in Berlin sind die Folgen bisher nicht absehbar. Cyberkriminelle hatten über 1 Million Daten der Verwaltung geklaut und vom Senat rund 2 Millionen Euro gefordert. Der lehnte ab, deshalb stellten die Erpresser die Daten nun ins Darknet.
8: Die Beschäftigten in der Berliner Verwaltung, aber auch die Bevölkerung sind ratlos. Notfallpläne, Personalakten und Anträge sind im sogenannten Darknet einsehbar. Wie sensibel diese Daten sind, ist noch unklar. Sicherheitsexperten warnen aber bereits, Kriminelle könnten sich Daten zentraler Einrichtungen verschaffen, etwa um Sabotageakte oder Anschläge zu verüben. Dabei geht es um Infos zur Trinkwasserversorgung, Baupläne oder Notfallleitlinien. Auch persönliche Daten sind zu finden, damit könnten Kriminelle ebenfalls Straftaten begehen. Thomas Bremser, Nachrichtenredaktion.
15: Die Ukraine-Unterhändler von US-Präsident Trump sind zu Gesprächen mit Russlands Präsident Putin in Moskau eingetroffen. Der Sondergesandte Witkow und Trumps Schwiegersohn Kushner sollen dort mit dem Kreml-Chef sprechen. Mit dem Besuch nehmen die USA ihre Vermittlungsversuche im Ukraine-Krieg wieder auf. Morgen wollen Witkow und Kushner erstmals auch nach Kiew reisen. 10 Tage nach der verheerenden Sturzflut aus den Gletschergebieten des Himalaya haben Rettungskräfte in Nepal erneut 2 Überlebende geborgen. In der an Tibet grenzenden Provinz Bagmati sei eine ältere Frau lebend aus einem verschütteten Haus gerettet worden, sagte ein Polizeisprecher. Das nepalesische Militär bestätigte außerdem die Bergung eines chinesischen Staatsbürgers aus einem Tunnel.
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0: Vorsichtig fahren heißt es auf der A5 Basel Richtung Karlsruhe zwischen Mülheim-Neuenburg und Hartheim-Heitersheim. Hier steht ein defekter PKW auf dem Standstreifen und es liegen Reifenteile auf der linken Spur. A5 Karlsruhe Richtung Frankfurt zwischen Bruchsal und Kreuzwaldorf. Reinigungsarbeiten finden statt, die linke Spur ist gesperrt. 3 Kilometer stockender Verkehr. 3 Kilometer steht hier im Stau auf der A5 Basel Richtung Karlsruhe zwischen Efringenkirchen und Dreieck-Neuenburg. Hier gibt es nämlich eine Baustelle. Nochmal eine Baustelle steht auch auf der A6 Heilbronn Richtung Mannheim zwischen Bad Rappenau und Sinsheim Süd. 9 Kilometer Stau. A6 Mannheim Richtung Heilbronn zwischen Wiesloch-Rauenberg und Sinsheim Süd. Hier stockt der Verkehr auf 11 Kilometer. A67 Darmstadt Richtung Mannheim zwischen Gernsheim und Lorsch. Hier gab es einen Unfall. Aktuell staut es sich auf 4 Kilometer. A8 Karlsruhe Richtung Stuttgart zwischen Pforzheim Ost und Pforzheim Süd. 3 Kilometer Stau. Und in der Gegenrichtung Karlsruhe zwischen Heimsheim und A8 Stuttgart Richtung Karlsruhe zwischen Heimsheim und Pforzheim Ost. 5 Kilometer stockend. So ist es jetzt korrekt. Geblitzt wird auch noch, und zwar in Pforzheim in der Kreuzstraße und in Stuttgart am Schattenring. Und wenn ihr jetzt noch was gesehen habt, gerne her damit. Einfach Sprachnachricht an die 08000 34 35 36. Weiterhin wünsche ich euch eine gute Fahrt. Kommt gut an.
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0: Hey, lasst euch nicht stressen. Heute ist es Samstag, es ist Wochenende. Ja, und da könnt ihr richtig schön entspannen. Auch diese Stunde bekommt ihr wieder einen Lieblingssommerhit von mir. Wir starten aber jetzt erstmal mit Kygo, Khalid und Griffin und Save My Love. Ein schönes Wochenende euch. Yeah.

0: Das sind alle deine Lieblingshits. Hier ist Radio Regenbogen. Habt einen wundervollen Samstag, ihr Lieben. Ja, und alle, die Tickets für das Glücksgefühle-Festival auf dem Hockenheimring haben, ganz viel Spaß wünsche ich euch heute. Ja, und alle anderen, die drumherum wohnen, rechnet hier und da ein bisschen mehr Zeit ein, wenn ihr noch weg müsst. Denn teilweise können die Straßen rund um Hockenheim ganz schön voll werden. Fantastische Künstler sind ja am Start. Heute unter anderem Max Giesinger, Mark Forster, die Boyband Blue, unser deutscher Star-DJ Felix Jähn und Fest. Boy. Und auch die letzten Tage wurde schon mächtig gefeiert. Gestern ist zum Beispiel Leonie aufgetreten und wurde mega gehypt. Und das muss man auch mal sagen. Wer Leonie schon mal live gesehen hat, Wahnsinn, sag ich euch. Die kann live so unglaublich gut singen. Das ist wirklich der Hammer. Und für alle Fans gibt's jetzt ihren großartigen Hit By Your Side. Und ein kleiner Tipp von mir, wer keine Tickets von euch bekommen hat, auf bild.de werden einige Gigs zum Festival übertragen.
1: Eine

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1: Ach was, ach was.
2: Baden-Württemberg gehört mit 10,8 Millionen Menschen zu den einwohnerstärksten Ländern der ganzen EU. Bei uns wohnen etwa so viele Menschen wie in Griechenland, Tschechien oder Portugal. Und sogar doppelt so viele Menschen wie in Finnland.
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4: Erste Fußball-Bundesliga läuft und für alle, die unterwegs sind, hier habe ich für euch die Halbzeitergebnisse. Hoffenheim gegen Dortmund 1:0, Leverkusen gegen Union Berlin 2:0, Gladbach gegen Elversberg 2:1, Werder gegen Leipzig 1:0 und Paderborn gegen Freiburg 0:1. Ich halte euch natürlich weiterhin auf dem Laufenden.
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4: Um 16.31 Uhr. Fahrt bitte vorsichtig, wenn ihr unterwegs seid. Auf der A5 Karlsruhe-Basel zwischen Baden-Baden und Bühl, hier liegen Gegenstände auf der rechten Spur. A5 Basel Richtung Karlsruhe zwischen Rastatt Nord und Karlsruhe Süd, hier finden Reinigungsarbeiten statt. Die rechte Spur ist gesperrt. A5 Basel Richtung Karlsruhe zwischen Efringen, Kirchen und Reyk-Neuenburg, hier ist eine Baustelle. Hier staut sich der Verkehr auf 2 Kilometer. Die A8 Karlsruhe Richtung Stuttgart ist zwischen Pforzheim Süd und Heimsheim wegen Fahrbahnerneuerung bis Montag früh gesperrt. Eine Umleitung ist eingerichtet. Es staut sich auf 2 Kilometer. Und dann haben wir noch die B39 Hockenheim Richtung Frankenstein in Höhe Hockenheim Süd, B36. Hier findet aktuell eine Unfallaufnahme statt. Die Strecke ist gesperrt. Ortskundige Autofahrer werden gebeten, das Gebiet weiträumig zu umfahren. Geblitzt wird auch noch, und zwar in Pforzheim, in der Kreuzstraße und in Stuttgart am Schattenring. Und wenn ihr jetzt noch irgendwo irgendwas gesehen habt, ja, dann gerne her damit. Schickt einfach eine Sprachnachricht an die 08000 34 35 36. Weiterhin wünsche ich euch eine gute Fahrt. Kommt gut an.
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0: Jetzt Snap.
1: Hier seid ihr richtig. Radio Regenbogen ist nämlich hier alle deine Lieblingshits. Ja, Sommer, Sonne, Sonnenschein. Das Wetter gibt an diesem Wochenende nochmal alles. Und da zieht man sich dann auch gerne nochmal so ein bisschen luftiger an, ne? Auch wenn man abends weggeht. Aber wehe, wehe, wenn das die Väter sehen. Vor allem, wenn man als Töchterchen dann auch noch auf eine Party will. Mein Papa war da nicht besser. Da hieß es dann, was? So willst du aus dem Haus gehen? Nee, zieh dir mal was über. Okay, habe ich gemacht. Das Minikleid steckte dann halt in der Jeans, die ich natürlich im Auto wieder ausgezogen habe. Und die Bluse, die ich drüber hatte, natürlich auch. Ja, liebe Väter, so läuft das. Auch bei euren Töchtern übrigens. Und genau darum geht's übrigens im Special Lieblings-Sommerhit der Stunde von Topic und Becky G. Und Sorry, Papi. Da kann man nur sagen, macht euch ein bisschen locker, liebe Väter.

Müsst ihr euch unbedingt merken, ne? Der ganz neue Hit war das von Jack Dean und Mercy. Das ist Radio Regenbogen, alle deine Lieblingshits. Genießt das Wochenende, egal was ihr noch Schönes vorhabt, wir begleiten euch dabei. Jetzt mit dem Oscar-gekrönten Hit von K-Pop Demon Hunters und Golden.

0: und Missing You hier bei Radio Regenbogen. Alle deine Lieblingshits und damit geht's auch gleich weiter mit Harry Styles und American Girls und ebenfalls mit dabei Temper City. Self-Aware, das und mehr bekommt ihr gleich nach 17 Uhr und einen ganz besonderen Sommerlieblingshit habe ich natürlich auch wieder für euch.
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13: Heute noch richtig schön das warme Wetter genießen. Bis zu 27 Grad sind drin. Ab und an gibt es auch kurze leichte Regenschauer. Morgen dann auch noch richtig tolles Wochenendwetter. Temperaturen steigen auf bis zu 30 Grad und am Montag sind sogar bis zu 35 Grad drin.
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14: Ich bin Thomas Bleskin. Morgen wird in Sachsen-Anhalt ein neuer Landtag gewählt. Das ganze Wahlwochenende über werden in der Landeshauptstadt Magdeburg mehrere tausend Menschen zu Demonstrationen und Kundgebungen erwartet. Die größte findet heute auf dem Domplatz statt. Außerdem begeht die in Umfragen führende AfD ihren offiziellen Wahlkampfabschluss.
15: In letzten Umfragen lag die AfD in Sachsen-Anhalt weiter rund 20% vor der CDU, auch wenn es den Umfragen zufolge im Moment eher nicht für eine Alleinregierung zu reichen scheint. Wahlforscher rechnen nicht mit einer großen Überraschung wie 2021, als die AfD am Ende schwächer und die CDU in Sachsen-Anhalt deutlich stärker abschnitt. Denn dieses Mal fehlt der Kopf-an-Kopf-Effekt. Umso mehr kommt es für die Mehrheiten am Ende wohl auf das Ergebnis der kleineren Parteien an. Ronny Tochau, Nachrichtenredaktion.
14: Russlands Präsident Wladimir Putin hat wegen des Besuchs von US-Unterhändlern einen dreitägigen Stopp der Luftangriffe auf Kiew angeordnet. Die Pause soll nach Kreml-Angaben morgen beginnen. Heute will Putin den US-Sondergesandten Steve Witkoff und Trumps Schwiegersohn Jared Kushner empfangen. Die Ukraine hatte zuvor zugesagt, den russischen Luftraum während des Besuchs nicht zu gefährden. Nach der Veröffentlichung eines riesigen Datenpakets in Berlin sind die Folgen bisher nicht absehbar. Cyberkriminelle hatten über 1 Million Daten der Verwaltung geklaut und vom Senat rund 2 Millionen Euro gefordert. Der lehnte ab, deshalb stellten die Erpresser die Daten nun ins Darknet.
16: Die Beschäftigten in der Berliner Verwaltung, aber auch die Bevölkerung sind ratlos. Notfallpläne, Personalakten und Anträge sind im sogenannten Darknet einsehbar. Wie sensibel diese Daten sind, ist noch unklar. Sicherheitsexperten warnen aber bereits, Kriminelle könnten sich Daten zentraler Einrichtungen verschaffen, etwa um Sabotageakte oder Anschläge zu verüben. Dabei geht es um Infos zur Trinkwasserversorgung, Baupläne oder Notfallleitlinien. Auch persönliche Daten sind zu finden, damit könnten Kriminelle ebenfalls Straftaten begehen. Thomas Bremser, Nachrichtenredaktion.
14: Das bayerische Raumfahrtunternehmen ISA Aerospace unternimmt einen neuen Startversuch mit seiner Spektrum-Rakete. Sie soll am Abend vom norwegischen Weltraumbahnhof Andøya abheben. Beim ersten Testflug im vergangenen Jahr war die Rakete nach 30 Sekunden ins Meer gestürzt. Künftig soll die Spektrum zivile und militärische Satelliten in erdnahe Umlaufbahnen bringen.
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13: Fahrt bitte vorsichtig, wenn ihr unterwegs seid. Auf der A5 Karlsruhe-Basel zwischen Baden-Baden und Bühl. Hier liegen Gegenstände auf der rechten Spur. A5 Basel Richtung Karlsruhe zwischen Rastatt Nord und Karlsruhe Süd. Hier finden Reinigungsarbeiten statt. Die rechte Spur ist gesperrt. A5 Basel Richtung Karlsruhe zwischen Efringenkirchen und Dreieck-Neuenburg. Hier gibt es eine Baustelle und es staut sich auf 2 Kilometer. Die A8 Karlsruhe Richtung Stuttgart ist zwischen Pforzheim Süd und Heimsheim wegen Fahrbahnerneuerung bis Montag früh gesperrt. gesperrt. Eine Umleitung ist eingerichtet. Aktuell gibt es hier 2 Kilometer Stau. Und dann haben wir noch die B39, Hockenheim Richtung Frankenstein in Höhe Hockenheim Süd, B36. Hier findet aktuell eine Unfallaufnahme statt. Die Strecke ist gesperrt. Ortskundige Autofahrer werden gebeten, das Gebiet weiträumig zu umfahren. Geblitzt wird auch noch, und zwar in Villingen-Schwenningen, in der Schwenninger Straße und in Lörrach zum Blauen Blick. Wenn ihr jetzt noch was gesehen habt, gerne her damit. Einfach Sprachnachricht schicken an die 08000 34 35 36. Weiterhin wünsche ich euch eine gute Fahrt. Kommt gut an.
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13: Ja, ab in Richtung Samstagabend, würde ich sagen, ne? Während ihr schon unter der Dusche steht oder euch im Bad fertig macht, um noch auf die Hottentotten zu gehen, gibt's den aktuellen Hit von Tempest City und Self Aware. Und in dieser Stunde für euch natürlich auch wieder einen ganz besonderen Lieblingssommerhit.

Radio Regenbogen ist hier, alle deine Lieblingshits. Ein wundervolles Wochenende wünsche ich euch, an dem man sich ja mal gerne mit Freunden trifft und vielleicht auch so ein Gläschen Wein oder so gemeinsam trinkt, ne? Ich bin ja nicht so mit Alkohol, weil mir davon schnell schlecht wird, aber auch ich habe meine Erfahrungen gemacht damit. Und zwar mit Cocktails. Und das ohne, dass ich selbst ein einziges Glas in der Hand hatte. Ja, das war nämlich auf einer Mitarbeiterfeier und da wurden dann richtig leckere Cocktails gemischt. Kaipi, Mojito, Sex on the Beach, Pina Colada und so weiter. Ja, bei letzterem muss man auch sagen, ist auch ganz schön süffig, ne? Aber ich habe immer nur, Achtung, bei Kollegen probiert. Ehrenwort. Ja, und gefühlt war das nicht so viel. Ich bin sogar noch nach Hause gefahren. Aber der nächste Morgen, Leute, ich habe gedacht, ich sterbe in Socken. Kopfschmerzen des Todes, Übelkeit, Schwindel, nichts ging mehr. Und immer wenn ich Rupert Holmes und Escape Pina Colada Song höre, dann muss ich irgendwie an diese Party denken. Witzig war sie ja schon, ne? Bis auf den nächsten Tag. Ja, was lernen wir daraus? Auch von ein paar Schlückchen kannst du besoffen werden. 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
7: Ja, die Spiele der ersten Fußball-Bundesliga sind durch und hier habe ich für euch die Ergebnisse. Hoffenheim gegen Dortmund 2:3, Leverkusen gegen Union Berlin 4:0, Gladbach gegen Elversberg 3:4, Werder gegen Leipzig 3:1 und Paderborn gegen Freiburg 0:1. Und heute Abend spielt dann auch noch Schalke gegen Bayern München.
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7: Um 17.30 Uhr. Fahrt bitte vorsichtig, wenn ihr unterwegs seid, auf der A5 Frankfurt Richtung Karlsruhe zwischen Heppenheim und Hemsbach. Hier liegen Reifenteile auf der Fahrbahn. Achtung auch nochmal auf der A6 Mannheim Richtung Heilbronn. In der Ausfahrt Sinsheim steht ein defekter LKW auf dem Verzögerungsstreifen. Und nochmal Vorsicht bitte auf der A81 Würzburg Richtung Heilbronn zwischen Boxberg und Osterburken. Hier liegen Gegenstände auf der rechten Spur. Dann haben wir noch die A5 Frankfurt Richtung Karlsruhe zwischen Waldorf, Wiesloch und Kronau. Hier gibt es aktuell einen Flächenbrand. Nur die linke Spur ist befahrbar. Hier gibt es 3 Kilometer Stau. Geblitzt wird auch noch, und zwar in Mannheim in der Spreewaldallee und in Obstadt-Weiher in der Kraichgauer Weinstraße. Wenn ihr noch was gesehen habt, gerne her damit. Einfach Sprachnachricht schicken an die 08000 34 35 36. Weiterhin wünsche ich euch eine gute Fahrt.
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0: schönes Wochenende euch. Hier ist Radio Regenbogen, alle deine Lieblingshits. Und wir kommen zum Fußball, denn es stellt sich die Frage, wie sicher ist der Fußball überhaupt in Baden-Württemberg? Und die Frage müssen wir uns leider stellen, nämlich nach den Ausschreitungen rund ums Derby Waldhof Mannheim gegen Kaiserslautern ist die Frage natürlich wieder voll da. Donnerstag saßen die Vereine dazu beim Innenminister zusammen. Ein Begriff fiel dabei immer wieder, und zwar Stadionallianz. Radio Regenbogen Sportreporterin Rebecca Allgeier, was heißt denn das konkret?
1: Heißt kurz, alle an einen Tisch. Vereine, Polizei, Kommunen und Fanprojekte sollen für jeden Standort gemeinsam schauen, was braucht genau dieses Stadion, genau dieses Spiel. Und vor jeder Partie wird dann neu bewertet, wie brisant sie ist und ob noch mehr Kräfte nötig sind.
0: Okay, also Innenminister Manuel Hagel, der setzt also weiter auf Zusammenarbeit, statt den Vereinen einfach den Polizeieinsatz in Rechnung zu stellen?
1: Nein. Zusammenarbeit ja, denn die Zahlen der Verletzten und auch die Kosten für die Einsätze sind zuletzt gesunken. Aber anstatt nur auf Vertrauen zu setzen, gibt's jetzt weitere Maßnahmen, auch finanzielle.
0: Okay, und wie sieht das Ganze dann konkret aus? Und welche Rolle spielt auch der Waldhof Mannheim dabei?
1: Vor allem sollen die Sicherheitsmaßnahmen verstärkt werden durch noch strengere Einlasskontrollen. Und für jedes sogenannte Hochrisikospiel gibt's ja ein Sicherheitskonzept. Und wird das nicht eingehalten, dann muss der Verein in Zukunft zahlen. Also nicht pauschal, sondern nur, wenn es aus dem Ruder läuft, so wie in Mannheim. Und klar, war das Pokalspiel auch, ich sag mal, sowas wie der Auslöser.
0: Ja, und das Ganze wird in den kommenden Wochen vom Waldhof separat aufgearbeitet. Baden-Württemberg bleibt aber grundsätzlich dabei. Unsere Stadien sind ziemlich sicher.
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Schönes Wochenende. Hier ist Radio Regenbogen. Alle deine Lieblingshits. Und vielleicht genießt ihr heute mal den Abend mit einer kleinen Grillparty, mit der Nachbarschaft zusammen oder mit Freunden. Und lasst so den Abend richtig schön ausklingen. Mit dabei ist jetzt Nelly Furtado und Try. 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

0: Ed Sheeran und Eyes Closed hier bei Radio Regenbogen, alle deine Lieblingshits. Und damit geht's auch gleich weiter mit dem ganz neuen Hit von Ray Dalton und Go That High. Und ebenfalls mit dabei ist Teddy Swims. Mr. Know-It-All, das und mehr gleich nach 18 Uhr. Und einen ganz besonderen Sommerlieblingshit habe ich natürlich auch wieder für euch.
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0: Genießt noch die Wärme der Sonne. Die Nacht wird nämlich neblig und frisch bei 8 bis 12 Grad. Morgen wird es zum Glück wieder schön warm bei bis zu 30 Grad. Und am Montag sind sogar bis zu 35 Grad drin. Erst ab Dienstag, Mittwoch kühlt es sich ordentlich ab.
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15: Ich bin Thomas Bliski. Bundeskanzler Friedrich Merz hat eine stärkere inhaltliche Auseinandersetzung mit der AfD gefordert. Man müsse sich sowohl mit den Positionen als auch mit der Wortwahl der Partei befassen, sagte der CDU-Vorsitzende bei einer Wahlkampfveranstaltung in Niedersachsen.
16: Wenn da der Landesvorsitzende der AfD in Sachsen-Anhalt in diesen Tagen unter dem johlenden Beifall des Publikums den Satz sagt, dieser Staat ist wörtlich ein nach Dope stinkender, fauler Assi. Ende des Zitats. Dann weiß man, was diese Leute von unserem Land halten.
15: Bundeskanzler Merz. Der CDU-Chef betonte zugleich, Deutschland sei weiterhin ein wohlhabendes, sicheres und demokratisch gefestigtes Land. Kreml-Chef Putin hat wegen des Besuchs von US-Unterhändlern einen dreitägigen Stopp der Luftangriffe auf Kiew angeordnet. Die Pause soll morgen beginnen. Heute will Putin den US-Sondergesandten Witkoff und Trumps Schwiegersohn Kushner empfangen.
17: Der Kreml hier in Moskau hat die plötzlichen neuen Gespräche über ein mögliches Kriegsende erst nach Ankunft der US-Unterhändler bestätigt. Witkoff und Trumps Schwiegersohn Kushner wollen mit Putin über neue Vorschläge für Friedensverhandlungen im Ukraine-Krieg sprechen. Inhalte sind bisher nicht bekannt, aber der Kreml will nach den Unterredungen die Öffentlichkeit informieren. Damit Witkoff und Kushner dann mit dem Flugzeug überhaupt erstmals in die Ukraine reisen können, hat Putin eine dreitägige Waffenruhe angeordnet. Allerdings nur für die Hauptstadt Kiew. Ulf Mauder, Moskau.
15: Das US-Militär hat nach eigenen Angaben 3 iranische Öltanker im Persischen Golf und im Golf von Oman außer Gefecht gesetzt. Zuvor hatten die iranischen Revolutionsgarden 2 US-Kriegsschiffe mit ballistischen Raketen angegriffen. Verletzte gab es demnach nicht. Die Tanker gehören laut US-Militär zu einem Netzwerk, das die Revolutionsgarden finanziert. Washington kündigte weitere Vergeltungen für Angriffe an. Liam und Noel Gallagher haben bei den Filmfestspielen in Venedig die Pressekonferenz zu ihrer neuen Oasis-Dokumentation geschwänzt. Zum Fototermin erschienen die Brüder noch gemeinsam. Der Film begleitet ihre Comeback-Tour und zeigt nach mehr als 20 Jahren erstmals wieder ein gemeinsames Interview der beiden. In Deutschland kommt die Dokumentation am 9. September ins Kino.
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0: Fahrt bitte vorsichtig, wenn ihr unterwegs seid. Auf der A5 Frankfurt-Karlsruhe zwischen Heppenheim und Hemsbach. Hier liegen Reifenteile auf der Fahrbahn. Achtung bitte auch auf der A6 Mannheim-Heilbronn. In der Ausfahrt Sinsheim steht ein defekter LKW auf dem Verzögerungsstreifen. Und nochmal Vorsicht heißt es auf der A81 Würzburg Richtung Heilbronn zwischen Boxberg und Osterburken. Hier liegen Gegenstände auf der rechten Spur. Dann haben wir noch eine Meldung von der A5 Frankfurt Richtung Karlsruhe zwischen Waldorf-Wiesloch und Kronach. Hier ist nach einem Flächenbrand die linke Spur wieder frei, aber es gibt trotzdem 3 Kilometer Stau. So ist es richtig. Geblitzt wird in Mannheim in der Spreewaldallee und in Upstadt-Weiher in der Kraichgauer Weinstraße. Wenn ihr noch was gesehen habt, gerne her damit. Einfach Sprachnachricht an die 08000 34 35 36. Weiterhin wünsche ich euch eine gute Fahrt. Kommt gut an.
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0: Ja, ich begleite euch in den Samstagabend hinein, egal ob ihr gechillt zu Hause bleibt oder heute noch was Schönes vorhabt. In dieser Stunde gibt's passend zum Spätsommer nochmal einen ganz besonderen Lieblingssommer-Hit für euch. Jetzt starten wir aber erstmal mit Teddy Swims und Mr. Know It All.

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Ray Dalton, Go That High.

Der neue Hit von Ray Dalton war das und Go That High. Ein richtig toller Song. Das ist Radio Regenbogen, alle deine Lieblingshits. Und jetzt habe ich für euch wieder einen ganz persönlichen und besonderen Lieblingssommerhit, bei dem ich mich auch schon ganz schön blamiert habe, weil ich früher nämlich immer gedacht habe, der Song heißt Samba de Janeiro. Und natürlich habe ich den auch immer lauthals und falsch mitgesungen. Wie peinlich! Bis ich durch Zufall erfahren habe, wie der Song wirklich heißt, nämlich Samba de Janeiro. Oh Mann, ich sag's euch, wenn euch sowas auch schon mal passiert ist, ruft mich gerne mal an unter der 08000 34 35 36 oder schickt mir noch schnell eine Sprachnachricht unter derselben Nummer. Ja, und jetzt ist es so, dass jedes Mal, wenn dieser Song läuft, ich voll grinsen muss und alle immer fragen, hey, warum grinst du so? Also, ihr wisst jetzt Bescheid, ne? Hier sind Bellini und Samba de Janeiro. Samba.

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5: Um gleich 18.30 Uhr. Fahrt bitte vorsichtig, wenn ihr unterwegs seid. Auf der A5 Karlsruhe-Frankfurt in der Ausfahrt Hirschberg. Hier gibt's aktuell eine ungesicherte Unfallstelle. Nochmal eine ungesicherte Unfallstelle gibt's auch auf der A6 Heilbronn Richtung Mannheim in der Ausfahrt Wiesloch-Rauenberg. Und Achtung, bitte auch nochmal auf der A81 Stuttgart-Heilbronn. Auf der Neckarbrücke liegen Gegenstände auf der Fahrbahn. Geblitzt wird auch noch heute Abend und zwar in Gernsbach in der Oberstrother Landstraße und in Mülheim in der Richtbergstraße. Wenn ihr noch was gesehen habt, dann gerne her damit. Einfach Sprachnachricht schicken an die 08000 34 35 36. Weiterhin wünsche ich euch eine gute Fahrt. Kommt gut an.
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0: wundervolles Wochenende. Radio Regenbogen ist hier, alle deine Lieblingshits. Und keiner von euch kann sich in den kommenden Wochen einem Weinfest entziehen. Schon gar nicht hier bei uns in der Region, denn Weinfest, das können wir. Und jetzt im September schießen sie überall aus dem Boden. Zum Beispiel der Wurstmarkt in Bad Dürkheim ab Freitag nächster Woche. Oberkircher Weinfest läuft. Zwiebelkuchenfest in Burgheim läuft auch. Und das Schneckenfest in Pfaffenweiler. 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Jens und Steffi vom Morgen, die haben uns die ersten mal vorgestellt.
1: Der Kfzler.
2: So, nochmal in Scholle bitte, aber du weißt Bescheid. VW. 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
0: Ja, gibt auch noch den BMWler. 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

0: Und hey, ja, alle deine Lieblingshits. Das ist Radio Regenbogen. Ein schönes Wochenende wünsche ich euch. Michael Patrick Kelly, der hat was Neues am Start, hat ja vor einem Dreivierteljahr ungefähr sein neues Album rausgebracht, was wohl auch ganz schön anstrengend war, wie er uns verraten hat.
1: Es hat ein bisschen was von so einer Schwangerschaft mit viel Kotzen. Und dann eine richtig lange im Kreissaal, so monatelang. Push, push. Und dann ist das Ding endlich raus und dann so. Boah.
0: Also sowas mit einer Schwangerschaft zu vergleichen, okay, ne? Jetzt hat er natürlich erstmal ein bisschen Zeit, bis sein nächstes Baby kommt. Für euch gibt's jetzt den ganz neuen Hit zusammen mit Gentleman, heißt Wildfire. Hier ist Michael Patrick Kelly.

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1: Oh, was für ein Schnittchen, sage ich euch. Und was für eine Stimme, oder? Shawn Mendes und Stitches. Das ist Radio Regenbogen, alle deine Lieblingshits. Und damit geht's auch gleich weiter. Melanie, Fiona und Monday Morning ist mit dabei. Und ebenfalls mit dabei ist auch Glockenbach. No place like home. Zusammen mit Tom Walker und Home. Das und mehr bekommt ihr gleich nach 19 Uhr. Ich bin Claudia von Mella, wünsche euch jetzt noch einen wundervollen Samstagabend. Wir hören uns morgen wieder. Und ich sage bis dahin Ciao und Arrivederci.
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1: Jetzt könnt ihr noch richtig schön den Abend genießen. Wer allerdings unterwegs ist heute noch, nehmt euch was zum Überziehen mit. Es wird nämlich kalt und neblig. Tiefstwerte heute Nacht, ich kann es gar nicht fassen, liegen zwischen 8 und 12 Grad. Morgen wird es zum Glück wieder schön warm bei bis zu 30 Grad. Und am Montag sind sogar bis zu 35 Grad drin. Erst ab Dienstag, Mittwoch gibt es heftige Schauer und Gewitter. Und dann kühlt es sich ordentlich ab.
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10: Ich bin Thomas Bleskin. Bundeskanzler Friedrich Merz hat die CDU zu einer stärkeren inhaltlichen Auseinandersetzung mit der AfD aufgerufen, auch was die Wortwahl der Partei angeht. Anlass war eine Äußerung des AfD-Landeschefs in Sachsen-Anhalt, der den Staat als, Zitat, nach dope stinkenden, faulen Assi bezeichnet hatte. Merz sagte, Deutschland dürfe sich von solchen Aussagen nicht schlechtreden lassen. Einen Tag vor der Landtagswahl liegt die AfD in Sachsen-Anhalt in Umfragen deutlich vor der CDU. Russland will seine Luftangriffe auf die ukrainische Hauptstadt Kiew für 3 Tage aussetzen. Kreml-Sprecher Peskow begründete die Pause mit dem Besuch von US-Unterhändlern. Die Feuerpause soll morgen beginnen. Präsident Putin will heute den US-Sondergesandten Witkow und Trumps Schwiegersohn Kushner empfangen.
11: In Moskau waren die Unterhändler schon 9-mal, nach Kiew kommen sie zum 1. Mal. Das zeigt die Prioritäten der Amerikaner. Die Reise hat bestimmt auch mit den Wahlen in den USA im November zu tun. Dabei steht Trump unter Druck. In Moskau und Kiew sind die Erwartungen gering. Die Zeichen stehen eher auf Fortsetzung der Kämpfe auch im Winter. Russland versucht, die Ukraine durch Bomben auf die Infrastruktur gefügig zu machen. Die Ukraine will mit Angriffen auf Russland die Kriegsmüdigkeit der Bevölkerung verstärken. Friedemann Kohler, Nachrichtenredaktion.
10: Nach der Veröffentlichung eines riesigen Datenpakets in Berlin sind die Folgen bisher nicht absehbar. Cyberkriminelle hatten über 1 Million Daten der Verwaltung geklaut und sie ins Darknet gestellt.
12: IT-Experten sprechen teilweise von grober Fahrlässigkeit in der Berliner Verwaltung. Sicherheitsvorgaben für sensible Daten seien nicht eingehalten worden. Die von Hackern im Darknet geleakten Dateien sollen personenbezogene Daten enthalten, die Kriminelle etwa für Identitätsdiebstahl benutzen könnten. Außerdem geht es nach Medienberichten um sicherheitsrelevante Daten, etwa über Heizkraftwerke, Tanklager, Stromanlagen, die Wasserversorgung und Rüstungsunternehmen. Die Opposition hier in Berlin spricht von krassem Regierungsversagen und skandalöser Planung. Onne Thorau, Berlin.
10: Und zum Sportfußball: in der Bundesliga hat Borussia Dortmund mit 3:2 bei der TSG Hoffenheim gewonnen. Bayer Leverkusen besiegte Union Berlin deutlich mit 4:0. Für eine Überraschung sorgte Aufsteiger Elversberg mit einem 4:3 in Mönchengladbach. Werder Bremen schlug RB Leipzig 3:1. Der SC Freiburg gewann in Paderborn mit 1:0.
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0: Auf der A5 von Heidelberg Richtung Darmstadt ist die Ausfahrt Hirschberg gesperrt. Grund ist eine Unfallaufnahme. Rettungsfahrzeuge sind im Einsatz. Weiter auf der A6 Richtung Mannheim an der Ausfahrt Wiesloch-Rauenberg besteht Gefahr durch eine ungesicherte Unfallstelle. Wer sich auskennt, fährt besser anders. Und auf der B39 Hockenheim Richtung Frankenstein ist in Höhe Hockenheim Süd an der B36 die Strecke gesperrt wegen einer Unfallaufnahme. Da braucht ihr gerade etwas Geduld. Gute Fahrt.
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5: Am Abend ziehen über Mannheim und die Rhein-Neckar-Region Wolken hinweg, die später auflockern. Es bleibt trocken und ein schwacher bis mäßiger Südwestwind sorgt für leichte Erfrischung. In der Nacht wird es klar, keine Niederschläge sind zu erwarten. Die Temperaturen zeigen sich angenehm. In Hockenheim am Gartenschaupark 25 Grad, in Bad Rappenau an der Rapsodie 24 Grad und in Speyer am Dom ebenfalls 25 Grad.
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6: Ich bin Thomas Bliskin. Bundeskanzler Friedrich Merz hat eine stärkere inhaltliche Auseinandersetzung mit der AfD gefordert. Man müsse sich sowohl mit den Positionen als auch mit der Wortwahl der Partei befassen, sagte der CDU-Vorsitzende bei einer Wahlkampfveranstaltung in Niedersachsen.
7: Wenn da der Landesvorsitzende der AfD in Sachsen-Anhalt in diesen Tagen unter dem johlenden Beifall des Publikums den Satz sagt, dieser Staat ist wörtlich ein nach Dope stinkender, fauler Assi. Ende des Zitats. Dann weiß man, was diese Leute von unserem Land halten.
6: Bundeskanzler Merz. Der CDU-Chef betonte zugleich, Deutschland sei weiterhin ein wohlhabendes, sicheres und demokratisch gefestigtes Land. Kreml-Chef Putin hat wegen des Besuchs von US-Unterhändlern einen dreitägigen Stopp der Luftangriffe auf Kiew angeordnet. Die Pause soll morgen beginnen. Heute will Putin den US-Sondergesandten Witkow und Trumps Schwiegersohn Kushner empfangen.
8: Der Kreml hier in Moskau hat die plötzlichen neuen Gespräche über ein mögliches Kriegsende erst nach Ankunft der US-Unterhändler bestätigt. Witkow und Trumps Schwiegersohn Kushner wollen mit Putin über neue Vorschläge für Friedensverhandlungen im Ukraine-Krieg sprechen. Inhalte sind bisher nicht bekannt, aber der Kreml will nach den Unterredungen die Öffentlichkeit informieren. Damit Witkow und Kushner dann mit dem Flugzeug überhaupt erstmals in die Ukraine reisen können, hat Putin eine dreitägige Waffenruhe angeordnet, allerdings nur für die Hauptstadt Kiew. Ulf Mauder, Moskau.
6: Das US-Militär hat nach eigenen Angaben drei iranische Öltanker im Persischen Golf und im Golf von Oman außer Gefecht gesetzt. Zuvor hätten die iranischen Revolutionsgarden zwei US-Kriegsschiffe mit ballistischen Raketen angegriffen. Verletzte gab es demnach nicht. Die Tanker gehören laut US-Militär zu einem Netzwerk, das die Revolutionsgarden finanziert. Washington kündigte weitere Vergeltungen für Angriffe an. Und zum Sportfußball: in der Bundesliga hat Borussia Dortmund mit 3:2 bei der TSG Hoffenheim gewonnen. Bayer Leverkusen besiegte Union Berlin deutlich mit 4:0. Für eine Überraschung sorgte Aufsteiger Elversberg mit einem 4:3 in Mönchengladbach. Werder Bremen schlug RB Leipzig 3:1. Der SC Freiburg gewann in Paderborn mit 1:0.
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5: Auf der A5 Richtung Darmstadt ist die Ausfahrt Hirschberg wegen eines Unfalls gesperrt. Rettungsfahrzeuge sind im Einsatz, also plant hier mehr Zeit ein. Auf der B39 Richtung Frankenstein ist bei Hockenheim Süd die Verbindung zur B36 gesperrt, ebenfalls wegen eines Unfalls. Auf der Landstraße von Karlsruhe Richtung Graben-Neudorf ist zwischen dem Abzweig nach Wiesenthal und der Ausfahrt Reilingen wegen eines Grasbrands gesperrt. Sichtbehinderungen sind möglich. Bitte vorsichtig fahren. Gute Fahrt.
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2: In Mannheim und der Rhein-Neckar-Region bleibt es weiterhin trocken, obwohl der Himmel von dichten Wolken bedeckt ist. In der Nacht lösen sich die Wolken größtenteils auf, während der Wind nur schwach weht. Es sind keine Niederschläge zu erwarten. Die Temperaturen in Eberbach liegen bei angenehmen 22 Grad, in Ditzingen sind es 20 Grad und in Schifferstadt am Wasserturm 23 Grad. Die allgemeine Wetterlage bleibt somit ruhig und stabil.
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3: Ich bin Thomas Bleskin. Bundeskanzler Friedrich Merz hat die CDU zu einer stärkeren inhaltlichen Auseinandersetzung mit der AfD aufgerufen, auch was die Wortwahl der Partei angeht. Anlass war eine Äußerung des AfD-Landeschefs in Sachsen-Anhalt, der den Staat als, Zitat, nach dope stinkenden faulen Assi bezeichnet hatte. Merz sagte, Deutschland dürfe sich von solchen Aussagen nicht schlechtreden lassen. Einen Tag vor der Landtagswahl liegt die AfD in Sachsen-Anhalt in Umfragen deutlich vor der CDU. Russland will seine Luftangriffe auf die ukrainische Hauptstadt Kiew für 3 Tage aussetzen. Kreml-Sprecher Peskow begründete die Pause mit dem Besuch von US-Unterhändlern. Die Feuerpause soll morgen beginnen. Präsident Putin will heute den US-Sondergesandten Witkow und Trumps Schwiegersohn Kushner empfangen.
4: In Moskau waren die Unterhändler schon 9-mal. Nach Kiew kommen sie zum 1. Mal. Das zeigt die Prioritäten der Amerikaner. Die Reise hat bestimmt auch mit den Wahlen in den USA im November zu tun. Dabei steht Trump unter Druck. In Moskau und Kiew sind die Erwartungen gering. Die Zeichen stehen eher auf Fortsetzung der Kämpfe auch im Winter. Russland versucht, die Ukraine durch Bomben auf die Infrastruktur gefügig zu machen. Die Ukraine will mit Angriffen auf Russland die Kriegsmüdigkeit der Bevölkerung verstärken. Friedemann Kohler, Nachrichtenredaktion.
3: Nach der Veröffentlichung eines riesigen Datenpakets in Berlin sind die Folgen bisher nicht absehbar. Cyberkriminelle hatten über 1 Million Daten der Verwaltung geklaut und sie ins Darknet gestellt.
5: IT-Experten sprechen teilweise von grober Fahrlässigkeit in der Berliner Verwaltung. Sicherheitsvorgaben für sensible Daten seien nicht eingehalten worden. Die von Hackern im Darknet geleakten Dateien sollen personenbezogene Daten enthalten, die Kriminelle etwa für Identitätsdiebstahl benutzen könnten. Außerdem geht es nach Medienberichten um sicherheitsrelevante Daten, etwa über Heizkraftwerke, Tanklager, Stromanlagen, die Wasserversorgung und Rüstungsunternehmen. Die Opposition hier in Berlin spricht von krassem Regierungsversagen und skandalöser Planung. Ohne Torau, Berlin.
3: Und zum Sportfußball. Der FC Bayern München ist in der Bundesliga auf Schalke nicht über ein 0:0 hinausgekommen. Borussia Dortmund gewann zuvor 3:2 in Hoffenheim. Bayer Leverkusen schlug Union Berlin 4:0. Aufsteiger Elversberg siegte überraschend mit 4:3 in Mönchengladbach. Werder Bremen bezwang Leipzig 3:1. Freiburg gewann in Paderborn mit 1:0.
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2: A5, Heidelberg Richtung Darmstadt. Ausfahrt, Hirschberg gesperrt wegen Unfallaufnahme. Rettungsfahrzeuge im Einsatz, bitte Geduld mitbringen. Bundesstraße 39, Hockenheim Richtung Frankenstein. Höhe Hockenheim Süd, Strecke gesperrt wegen Unfall. Kennt euch Ausfahrt anders. Landstraße Karlsruhe Richtung Graben-Neudorf. Zwischen Wiesental und Reilingen gesperrt wegen Grasbrand. Sichtbehinderung, mehr Zeit einplanen. Gute Fahrt.
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5: Am Abend bleiben die Wolken in Mannheim und der gesamten Rhein-Neckar-Region dicht. Regen ist nicht in Sicht. Die Nacht bleibt überwiegend trocken mit schwachem Wind aus unterschiedlichen Richtungen. Gegen Morgen lockert es stellenweise ein wenig auf, bevor die Wolken wieder dichter werden. Aktuell sind es in Leimen am Kurpfalz Zentrum 22 Grad, in Bietigheim-Bissingen am Eisenbahnviadukt und in Worms am Nibelungenturm 19 Grad.
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6: Ich bin Ursula Winkler. Morgen wird in Sachsen-Anhalt ein neuer Landtag gewählt. In Umfragen führt die AfD. Sie könnte sogar erstmals in einem Bundesland die absolute Mehrheit erringen und den Ministerpräsidenten stellen. In der Landeshauptstadt Magdeburg sind nochmal tausende Menschen auf die Straße gegangen, um für Demokratie und Weltoffenheit zu demonstrieren.
7: Bunt statt braun stand beispielsweise auf den Plakaten der Magdeburger Demonstranten. Redner wie Klimaaktivistin Luisa Neubauer kritisierten das Aufweichen der sogenannten Brandmauer gegen die AfD. Die veranstaltete nur wenig entfernt ihren Wahlkampfabschluss, gibt sich siegesgewiss. Spitzenkandidat Ulrich Siegmund betonte zuletzt allerdings auffällig, dass er nur mit einer sicheren absoluten Mehrheit wirklich regieren will. In Umfragen sieht es danach nicht aus. Aber nach einem deutlichen Wahlsieg der Rechten, der, wenn auch im Ausland, wohl Schlagzeilen machen dürfte. Honni Tochau, Nachrichtenredaktion.
6: In Moskau haben neue Gespräche über den Ukraine-Krieg zwischen Präsident Putin und den US-Unterhändlern Witkow und Kushner begonnen. Nach Angaben des Kremls haben die Gesandten von US-Präsident Trump neue Vorschläge mitgebracht. Einzelheiten wurden zunächst nicht genannt. Für morgen werden Witkow und Kushner erstmals zu Gesprächen in Kiew erwartet. Die Polizei fahndet weiter mit Hochdruck nach einem Mann, der Sabotageaktionen gegen das deutsche Stromnetz verübt haben soll. Die Vorfälle konzentrieren sich auf Nordrhein-Westfalen, Brandenburg und Sachsen.
8: Ein Spezialeinsatzkommando hatte zwar den zu einer Art Wohnmobil umgebauten Lastwagen des Verdächtigen gefunden, ihn selbst aber nicht. Vorfälle gab es bislang in Brandenburg und Nordrhein-Westfalen. Neu hinzugekommen sind Funde nördlich von Bautzen in Sachsen. Dort sicherte die Polizei an zwei Stellen vier unbekannte Sprengvorrichtungen. Die Hinweise auf mehrere Tatorte kamen aus den Bekennerschreiben des Gesuchten. In der Wohnung des Mannes fanden die Ermittler Sprengstoff. Bundesinnenminister Dobrindt geht von einem Einzeltäter aus und spricht von Klimaterrorismus. Thomas Bleskin, Nachrichtenredaktion.
6: Zum Fußball. Im Abendspiel der Bundesliga haben sich Schalke und der FC Bayern 0:0 unentschieden getrennt. Borussia Dortmund gewann 3:2 in Hoffenheim. Leverkusen besiegte Union Berlin mit 4:0. Die weiteren Ergebnisse: Mönchengladbach-Elversberg 3:4, Bremen-Leipzig 3:1 und Paderborn-Freiburg 0:1.
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5: Achtung auf der A5 von Karlsruhe Richtung Heidelberg. Am Dreieck Karlsruhe steht ein defektes Auto auf dem Beschleunigungsstreifen zur A8 Richtung Stuttgart. Vorsicht! Personen sind auf der Fahrbahn weiter auf der A5 von Heidelberg Richtung Darmstadt. Zwischen Darmstadt, Eberstadt und dem Darmstädter Kreuz liegen Gegenstände auf der Fahrbahn. Auf der A6 Richtung Heilbronn ist an der Ausfahrt Sinsheim ein defekter LKW auf dem Verzögerungsstreifen. Der rechte Fahrstreifen ist gesperrt. Plant mehr Zeit ein. Gute Fahrt!
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2: In Mannheim und der Rhein-Neckar-Region bestimmen dichte Wolken das Bild. Es bleibt jedoch trocken. Der Wind weht schwach, was insgesamt für eine recht ruhige Wetterlage sorgt. Zum Morgen hin lockern die Wolken allmählich auf, sodass ihr mit ein paar Lichtblicken rechnen könnt. Die Temperaturen bewegen sich in Wiesloch bei 19 Grad. In Klebronn sind es 16 Grad und in Frankenthal 20 Grad. Insgesamt bleibt das Wetter in der Nacht trocken und beständig.
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3: Ich bin Ursula Winkler. In Sachsen-Anhalt wird morgen ein neuer Landtag gewählt. Die Wahl wird international und national mit großem Interesse verfolgt. Im Mittelpunkt steht die Frage, wie stark die AfD abschneidet und ob sie erstmals in einem Bundesland an die Regierung kommt. Ab 8 Uhr können die Menschen ihre Stimme abgeben.
4: In den Umfragen lag die AfD zuletzt deutlich vor der CDU mit rund 20% Vorsprung. Und so war auch der Wahlkampf extrem polarisiert. Auf der einen Seite die AfD, die auf eine Alleinregierung hofft und die es auch in den ländlichen Gebieten geschafft hat, Hunderte bis Tausende Besucher zu ihren Veranstaltungen zu ziehen, die dann Spitzenkandidat Ulrich Siegmund frenetisch gefeiert haben. Und auf der anderen Seite aber auch Tausende Menschen, die für Demokratie und für Weltoffenheit demonstriert haben. Aus Magdeburg, Simon Krämer.
3: In Moskau haben neue Gespräche über den Ukraine-Krieg zwischen Präsident Putin und den US-Unterhändlern Witkoff und Kushner begonnen. Morgen werden die beiden US-Vermittler dann erstmals zu Gesprächen in Kiew erwartet.
5: Witkoff und Trumps Schwiegersohn Kushner wollen mit Putin über neue Vorschläge für Friedensverhandlungen im Ukraine-Krieg sprechen. Inhalte sind bisher nicht bekannt, aber der Kreml will nach den Unterredungen die Öffentlichkeit informieren. Damit Witkoff und Kushner dann mit dem Flugzeug überhaupt erstmals in die Ukraine reisen können, hat Putin eine dreitägige Waffenruhe angeordnet. Allerdings nur für die Hauptstadt Kiew. Aus Moskau, Ulf Mauder.
3: Eine 75 Jahre alte Frau aus Hessen ist bei einer Wanderung in den Tiroler Alpen tödlich verunglückt. Nach Angaben der Polizei rutschte sie vermutlich auf feuchtem Untergrund aus und stürzte rund 60 Meter über einen steilen, felsigen Hang. Angehörige leisteten erste Hilfe, ein Notarzt versorgte die Frau noch an der Unfallstelle. Sie starb aber an ihren schweren Verletzungen. Zum Fußball. Im Abendspiel der Bundesliga haben sich Schalke und der FC Bayern 0:0 unentschieden getrennt. Borussia Dortmund gewann 3:2 in Hoffenheim. Leverkusen besiegte Union Berlin mit 4:0. Die weiteren Ergebnisse. Mönchengladbach-Elversberg 3:4, Bremen-Leipzig 3:1 und Paderborn-Freiburg 0:1.
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2: Auf der Autobahn 6 von Mannheim Richtung Heilbronn ist die Ausfahrt Sinsheim beeinträchtigt. Dort blockiert ein defekter Lastwagen den rechten Fahrstreifen auf dem Verzögerungsstreifen, plant hier also etwas mehr Zeit ein. Auf der Autobahn 67 zwischen Gernsheim und Lorsch in beiden Richtungen sowie auf der Kreisstraße zwischen Eichhalden und Sulgen im Kreis Rottweil gibt es Personen auf der Fahrbahn. Fahrt hier bitte besonders vorsichtig. Gute Fahrt!
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5: In Mannheim und der gesamten Rhein-Neckar-Region bleibt es mit einer dichten Bewölkung überwiegend trocken. Denn Regen wird nicht erwartet. Der Wind weht schwach und sorgt nur gelegentlich für kurze Auflockerungen am Himmel. Die Temperaturen bewegen sich in Edingen-Neckarhausen bei angenehmen 18 Grad, während wir in Eppingen mit 14 Grad etwas kühler liegen. In Neustadt an der Weinstraße sind es 17 Grad. In der Nacht ist keine wesentliche Wetteränderung zu erwarten. Es bleibt ruhig mit dichten Wolken am Himmel.
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6: Ich bin Ursula Winkler. In Sachsen-Anhalt wird heute ein neuer Landtag gewählt. In allen Umfragen lag die AfD mit ihrem Spitzenkandidaten Ulrich Siegmund deutlich vor der CDU von Ministerpräsident Sven Schulze.
7: Die vom Verfassungsschutz als gesichert rechtsextrem eingestufte AfD hat eine Alleinregierung zum Ziel erklärt. Laut letzter Umfragen wird es dazu aber nicht reichen. Demnach kann die Partei mit etwa 41% rechnen, die CDU lag bei 23%. Das BSW und die FDP werden vermutlich an der 5%-Hürde scheitern und damit den Sprung ins Parlament verpassen. CDU-Mann Schulze will Ministerpräsident bleiben, für ihn wird sich die Frage nach möglichen Partnern stellen. Sachsen-Anhalt wird aktuell von einem Bündnis aus CDU, SPD und FDP regiert. David Riemer, Berlin.
6: Die Spektrum-Rakete des deutschen Herstellers ESA Aerospace ist erfolgreich zu ihrem zweiten Testflug ins All gestartet. Die Rakete hob vom norwegischen Weltraumbahnhof Andøya ab. Nach 10 Minuten riss die Videoübertragung zum Boden ab, da die Rakete die maximale Reichweite der Verbindung überschritten hatte. Beim ersten Versuch waren nur 30 Sekunden bis zum Absturz vergangen. Das bei München ansässige Unternehmen feierte damit nach 4-maliger Verschiebung des zweiten Testflugs einen großen Erfolg. Jedes fünfte Unternehmen in Deutschland spürt nach eigenen Angaben die Folgen hybrider Bedrohungen aus dem Ausland. Darunter fallen Cyberangriffe, Desinformation, Spionage und Sabotage. Das teilte das Institut der Deutschen Wirtschaft mit.
8: Zum einen müssen Unternehmen ihr operatives Geschäft nach Vorfällen runterfahren, auf jeden Fall aber müssen viele die Schutzmaßnahmen erhöhen. Vor allem größere Firmen sehen sich einer wachsenden Gefahr hybrider Angriffe ausgesetzt. Allen voran Unternehmen im Bereich Information und Kommunikation, gefolgt von Energie- und Wasserversorgung. Der Chef von Siemens Energy fordert deshalb einen zivilen Operationsplan, um auf Krisenfälle reagieren zu können und die Strom- und Wasserinfrastruktur sowie die Versorgung mit Lebensmitteln abzusichern. Diana Kramer, Redaktion.
6: Zum Fußball. Im Abendspiel der Bundesliga haben sich Schalke und der FC Bayern 0-0 unentschieden getrennt. Borussia Dortmund gewann 3-2 in Hoffenheim. Leverkusen besiegte Union Berlin mit 4-0. Die weiteren Ergebnisse: Mönchengladbach-Elversberg 3-4, Bremen-Leipzig 3-1 und Paderborn-Freiburg 0-1.
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5: Auf der Autobahn 6 von Mannheim Richtung Heilbronn ist an der Ausfahrt Sinsheim ein Lastwagen auf dem Verzögerungsstreifen liegen geblieben. Der rechte Fahrstreifen ist gesperrt. Auf der Autobahn 8 am Kreuz Stuttgart in Richtung der Autobahn 831 nach Stuttgart liegen Gegenstände auf der Fahrbahn. Auf der Bundesstraße 33 von Donaueschingen nach Offenburg besteht zwischen Gengenbach Süd-Strohbach und Gengenbach Nord-Berghaupten in beiden Richtungen Gefahr durch Personen auf der Fahrbahn. Plant hier etwas mehr Zeit ein. Gute Fahrt.
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1: In Mannheim und der Rhein-Neckar-Region bleibt es in der Nacht meist bedeckt bei trockenen Bedingungen. Zum Morgen hin lockern sich die Wolken örtlich etwas auf, während schwacher Wind weht und unauffällig bleibt. Eine größere Wetteränderung ist nicht in Sicht. In Sandhausen am Hartwaldstadion sind es angenehme 18 Grad, im schönen Ludwigsburg am blühenden Barock 16 Grad und in Bad Dürkheim beim größten Weinfass der Welt 14 Grad.
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2: Ich bin Ursula Winkler. In Sachsen-Anhalt wird heute ein neuer Landtag gewählt. Die Wahl wird national und international mit großem Interesse verfolgt. Im Mittelpunkt steht die Frage, wie stark die AfD abschneidet und ob sie erstmals in einem Bundesland an die Regierung kommt. Die in Sachsen-Anhalt als rechtsextremistisch eingestufte Partei mit ihrem Spitzenkandidaten Siegmund hat es sich zum Ziel erklärt, eine Alleinregierung zu stellen. Die Umfragen sahen die AfD zwar deutlich vor der CDU, zur absoluten Mehrheit fehlte demnach aber noch ein Stück. Die Polizei fahndet weiter mit Hochdruck nach einem Mann, der Sabotageaktionen gegen das deutsche Stromnetz verübt haben soll. Die Vorfälle konzentrieren sich auf Nordrhein-Westfalen, Brandenburg und Sachsen.
3: Ein Spezialeinsatzkommando hatte zwar den zu einer Art Wohnmobil umgebauten Lastwagen des Verdächtigen gefunden, ihn selbst aber nicht. Vorfälle gab es bislang in Brandenburg und Nordrhein-Westfalen. Neu hinzugekommen sind Funde nördlich von Bautzen in Sachsen. Dort sicherte die Polizei an zwei Stellen vier unbekannte Sprengvorrichtungen. Die Hinweise auf mehrere Tatorte kamen aus den Bekennerschreiben des Gesuchten. In der Wohnung des Mannes fanden die Ermittler Sprengstoff. Bundesinnenminister Dobrindt geht von einem Einzeltäter aus und spricht von Klimaterrorismus. Thomas Bleskin, Nachrichtenredaktion.
2: Nach der Veröffentlichung eines riesigen Datenpakets in Berlin sind die Folgen bisher nicht absehbar. Cyberkriminelle hatten über 1 Million Daten der Verwaltung geklaut und sie ins Darknet gestellt.
4: IT-Experten sprechen teilweise von grober Fahrlässigkeit in der Berliner Verwaltung. Sicherheitsvorgaben für sensible Daten seien nicht eingehalten worden. Die von Hackern im Darknet geleakten Dateien sollen personenbezogene Daten enthalten, die Kriminelle etwa für Identitätsdiebstahl benutzen könnten. Außerdem geht es nach Medienberichten um sicherheitsrelevante Daten, etwa über Heizkraftwerke, Tanklager, Stromanlagen, die Wasserversorgung und Rüstungsunternehmen. Die Opposition hier in Berlin spricht von krassem Regierungsversagen und skandalöser Planung. Oneto Rau, Berlin.
2: Zum Fußball. Im Abendspiel der Bundesliga haben sich Schalke 04 und der FC Bayern 0:0 unentschieden getrennt. Borussia Dortmund gewann 3:2 in Hoffenheim. Leverkusen besiegte Union Berlin mit 4:0. Die weiteren Ergebnisse: Mönchengladbach Elversberg 3:4, Bremen Leipzig 3:1 und Paderborn Freiburg 0:1.
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1: Auf der Autobahn 6 von Mannheim in Richtung Heilbronn blockiert ein defekter Lastwagen die Ausfahrt Sinsheim. Der rechte Fahrstreifen ist gesperrt. Plant hier etwas mehr Zeit ein. Vorsicht auf der Bundesstraße 3 bei Offenburg in Richtung Lahr. Eine ungesicherte Unfallstelle in Höhe Offenburg sorgt für Gefahr. Wer sich auskennt, fährt besser anders. Gute Fahrt.
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1: In Mannheim und der Rhein-Neckar-Region bleibt es in der Nacht trocken. Die Wolken ziehen nur vereinzelt durch. Der Himmel ist meist klar. Der Wind frischt leicht auf, bleibt jedoch schwach. Gegen Morgen kann sich in tieferen Lagen Nebel bilden. Keine neuen Niederschläge in Sicht. In Schriesheim an der Strahlenburg sind es 17 Grad. In Ludwigsburg am Bahnhof 14 Grad. In Hasloch am Plopsaland ebenfalls 17 Grad.
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2: Ich bin Ursula Winkler. Heute wird in Sachsen-Anhalt ein neuer Landtag gewählt. In Umfragen führt die AfD. Sie könnte sogar erstmals in einem Bundesland den Ministerpräsidenten stellen. In Magdeburg haben nochmal Tausende demonstriert.
3: Bunt statt braun stand beispielsweise auf den Plakaten der Magdeburger Demonstranten. Redner wie Klimaaktivistin Luisa Neubauer kritisierten das Aufweichen der sogenannten Brandmauer gegen die AfD. Die veranstaltete nur wenig entfernt ihren Wahlkampfabschluss, gibt sich siegesgewiss. Spitzenkandidat Ulrich Siegmund betonte zuletzt allerdings auffällig, dass er nur mit einer sicheren absoluten Mehrheit wirklich regieren will. In Umfragen sieht es danach nicht aus. Aber nach einem deutlichen Wahlsieg der Rechten, der, wenn auch im Ausland, wohl Schlagzeilen machen dürfte. Ronny Thorau, Nachrichtenredaktion.
2: Der Kreml hat die wieder aufgenommenen Gespräche von Präsident Putin mit den US-Vermittlern Witkoff und Kushner als konstruktiv, inhaltsreich und vertrauensvoll bezeichnet. Das Treffen mit den US-Gesandten über eine mögliche Beendigung des Ukraine